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1: 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Es ist jetzt 2 Uhr und 3 Minuten.

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1: Ich bin Hendrik Daum. Die USA haben in der Nacht erneut Ziele im Iran angegriffen. Nach Angaben des US-Militärs handelt es sich bei den Schlägen um eine Reaktion auf iranische Attacken auf Handelsschiffe in der Straße von Hormuz. Iranische Staatsmedien berichten von heftigen Explosionen im Süden des Landes. Es seien unter anderem Hafenstädte getroffen worden. Zuvor hatten die USA bereits ihre Sanktionen auf iranisches Öl wieder in Kraft gesetzt. Trotz ihrer Verurteilung kandidiert Frankreichs führende rechtsnationale Marine Le Pen für die Präsidentschaftswahl im kommenden Jahr. Das erklärte die 57-Jährige am Abend im französischen Fernsehen. Ein Berufungsgericht hatte Le Pen wegen Veruntreuung von EU-Geldern unter anderem zu einem Jahr Hausarrest mit einer elektronischen Fußfessel verurteilt. Der Drogenkonsum hat im vergangenen Jahr für 2150 Menschen in Deutschland tödliche Folgen gehabt. Der Bundesdrogenbeauftragte Streeck sprach von einer Totenzahl auf Rekordniveau.
2: Das Besorgniserregende daran ist, dass jeder vierte Drogentote mittlerweile unter 30 Jahre ist und die Zahl der unter 20-Jährigen, die verstorben sind, also wirklich Jugendliche, hat sich seit 2021 fast verdoppelt.
1: Streeck machte für die vielen jungen Opfer auch den Mischkonsum von Medikamenten, Alkohol und anderen Substanzen verantwortlich. Das Bistum Eichstätt hat einen neuen Bischof. Papst Leo hat den Freiburger Weihbischof Christian Würz zum neuen Oberhirten ernannt. Würz ist Nachfolger von Eichstätts langjährigen Bischof Gregor Maria Hanke, der vor gut einem Jahr sein Amt abgegeben hatte. Die Schweiz steht nach einem 4:3-Sieg im Elfmeterschießen gegen Kolumbien im Viertelfinale der Fußball-WM. Dort treffen die Schweizer auf Weltmeister Argentinien. Die Mannschaft um Superstar Lionel Messi setzte sich zuvor mit 3:2 gegen Ägypten durch und drehte dabei einen 0:2 Rückstand.
3: Der Autoverkehrsdienst meldet auf der A99 von München Nord in Richtung München Südwest. Ist zwischen Neuherberg und dem Dreieck Feldmoching der Standstreifen blockiert. Bitte achten Sie hier auch auf Gefahren durch Gegenstände, die sich auf der Fahrbahn befinden. Ihr Autoverkehrsdienst wünscht gute Fahrt.
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1: Sie hören Radio Today, 89 München, die genaue Zeit. Es ist jetzt 3 Uhr und eine Minute.

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1: Ich bin Hendrik Daum. Nach den jüngsten iranischen Attacken auf mehrere Tanker in der Straße von Hormuz hat das US-Militär in der Nacht Ziele im Iran angegriffen. Tina Eck berichtet.
2: Die Spannungen sind verschärft. Die USA schlagen heftig zu. 4 bis 5-mal so schwere Bombenangriffe wie vor 10 Tagen, beschrieb ein US-Regierungsbeamter. Auch die Ölsanktionen gegen den Iran wurden wieder in Kraft gesetzt. Damit soll Teheran für die Angriffe auf Handelsschiffe in der Straße von Hormuz bestraft werden. Der Iran wirft den USA vor, gegen das bisher erzielte Rahmenabkommen zu verstoßen und droht mit entschlossenen Gegenmaßnahmen.
1: Trotz ihrer Verurteilung kandidiert Frankreichs führende rechtsnationale Marine Le Pen für die Präsidentschaftswahl im kommenden Jahr. Das erklärte die 57-Jährige am Abend im französischen Fernsehen. Ein Berufungsgericht hatte Le Pen wegen Veruntreuung von EU-Geldern unter anderem zu 1 Jahr Hausarrest mit einer elektronischen Fußfessel verurteilt. Die Bundesregierung will die Holocaust-Gedenkstätte Yad Vashem mit deutlich mehr Geld unterstützen. Ein entsprechendes Abkommen haben Außenminister Wadephul und sein israelischer Kollege Saar in Jerusalem unterschrieben. Demnach wird die jährliche Förderung bis zum Ende des Jahrzehnts verfünffacht, von 1 Million auf 5 Millionen Euro. Die Deutsche Bahn muss die Wiedereröffnung der Strecke Nürnberg-Regensburg verschieben. Grund sind Verzögerungen bei der Generalsanierung, konkret bei der Sicherheitsüberprüfung der Stellwerktechnik. Statt wie geplant, jetzt am Freitag, soll die Strecke erst am 31. Juli wieder in Betrieb gehen, pünktlich zum Beginn der Sommerferien in Bayern. Bis dahin bleiben Ersatzbusse und Zugumleitungen bestehen. Die Bahn betont, dass Sicherheit oberste Priorität hat. Die Schweiz steht nach einem 4:3-Sieg im Elfmeterschießen gegen Kolumbien im Viertelfinale der Fußball-WM. Dort treffen die Schweizer auf Weltmeister Argentinien. Die Mannschaft um Superstar Lionel Messi hatte sich zuvor spektakulär mit 3:2 gegen Ägypten durchgesetzt, nach einem 0:2-Rückstand bis zur 79. Minute.
3: Der Autoverkehrsdienst meldet auf der A99 in Richtung Salzburg zwischen Ottobrunn und der A8 Hof-Oldinger Forst Süd. Achten Sie bitte auf Gefahren durch Gegenstände auf der Fahrbahn. Hier liegen Reifenteile herum. Zusätzlich besteht Gefahr durch eine Ölspur. Ihr Autoverkehrsdienst wünscht gute Fahrt.

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1: 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Die genaue Zeit. Es ist jetzt 4 Uhr.

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1: Ich bin Hendrik Daum. Die USA haben in der Nacht Ziele im Iran angegriffen. Nach Angaben des US-Militärs handelt es sich bei den Schlägen um eine Reaktion auf iranische Attacken auf Handelsschiffe in der Straße von Hormuz. Iranische Staatsmedien berichten über heftige Explosionen im Süden des Landes. Es seien unter anderem Hafenstädte getroffen worden. Zuvor hatten die USA bereits ihre Sanktionen auf iranisches Öl wieder in Kraft gesetzt. Die SPD-Fraktion im Bundestag kritisiert die Pläne von Familienministerin Prien für eine Reform des Elterngeldes. Kern der Kritik ist die vorgesehene Kürzung der Bezugsdauer auf 12 Monate und die Erhöhung des Pflichtanteils für Väter auf 3 Monate. Das würde vor allem Familien mit niedrigem Einkommen treffen. Stattdessen fordert die SPD, den Elterngeldbezug bei höheren Einkommen zu kürzen, um Geld einzusparen. Die französische Rechtspopulistin Marine Le Pen will trotz ihrer Verurteilung bei der Präsidentschaftswahl im kommenden Jahr antreten. Das kündigte die 57-Jährige am Abend in einem Fernsehinterview an. Ein Berufungsgericht hatte das Urteil gegen Le Pen wegen Veruntreuung von EU-Geldern zwar bestätigt, die Sperre für das Ausüben öffentlicher Ämter aber verkürzt. Allerdings verpflichtete das Gericht Le Pen, eine Fußfessel zu tragen. Bayerns Ministerpräsident Söder setzt darauf, dass die Kernfusion im Freistaat jetzt einen entscheidenden Schub bekommt. Grund ist, dass das Start-up-Unternehmen Proxima Fusion aus München mehrere 100 Millionen Euro von Investoren einsammeln konnte. Das Unternehmen will in den nächsten Jahren Fusionskraftwerke in Garching und in Gundremmingen bauen. Ministerpräsident Söder:
2: Unser Motiv ist jetzt nicht, Erfolgsmeldungen zu produzieren täglich, sondern eine stabile Struktur für die Zukunft zu haben und jungen Menschen in Bayern neue Arbeitsplätze zu geben und damit im Spiel zu bleiben mit China, mit den USA und mit der ganzen Welt.
1: Die Kernfusion soll in einigen Jahren für unsere Energie sorgen. Dabei verschmelzen Atome und setzen Energie frei, so wie auf der Sonne. Die Schweiz steht nach einem 4:3-Sieg im Elfmeterschießen gegen Kolumbien im Viertelfinale der Fußball-WM. Dort treffen die Schweizer auf Weltmeister Argentinien. Die Mannschaft um Superstar Lionel Messi hatte sich zuvor spektakulär mit 3:2 gegen Ägypten durchgesetzt, nach einem 0:2-Rückstand bis zur 79. Minute.
3: Der Autoverkehrsdienst meldet normalen Verkehr in und um München.
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1: 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Die genaue Zeit, es ist jetzt 5 Uhr.

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1: Ich bin Hendrik Daum, einen schönen guten Morgen. Nach den jüngsten iranischen Attacken auf mehrere Tanker in der Straße von Hormuz hat das US-Militär in der Nacht Ziele im Iran angegriffen, Tina Eck berichtet.
2: Die Spannungen sind verschärft, die USA schlagen heftig zu. 4 bis 5-mal so schwere Bombenangriffe wie vor 10 Tagen, beschrieb ein US-Regierungsbeamter. Auch die Ölsanktionen gegen den Iran wurden wieder in Kraft gesetzt. Damit soll Teheran für die Angriffe auf Handelsschiffe in der Straße von Hormuz bestraft werden. Der Iran wirft den USA vor, gegen das bisher erzielte Rahmenabkommen zu verstoßen und droht mit entschlossenen Gegenmaßnahmen.
1: Großalarm zurzeit im Herzen von New York. Dort droht ein Wolkenkratzer zumindest teilweise einzustürzen. Tragende Stahlträger hatten sich verbogen. Mehrere Stockwerke sackten daraufhin ab. Einsatzkräfte evakuierten benachbarte Gebäude und sperrten umliegende Straßen. Jetzt soll das 38-stöckige Hochhaus aus den 70er Jahren in einer riskanten Aktion abgestützt werden. Es wird zurzeit umgebaut. Die Deutsche Bahn muss die Wiedereröffnung der Strecke Nürnberg-Regensburg verschieben. Grund sind Verzögerungen bei der Generalsanierung, konkret bei der Sicherheitsüberprüfung der Stellwerktechnik. Statt wie geplant, jetzt am Freitag, soll die Strecke erst am 31. Juli wieder in Betrieb gehen, also pünktlich zum Beginn der Sommerferien in Bayern. Bis dahin bleiben Ersatzbusse und die Zugumleitungen bestehen. Die Bahn betont, dass Sicherheit oberste Priorität hat. Trotz ihrer Verurteilung kandidiert Frankreichs führende Rechtsnationale Marine Le Pen für die Präsidentschaftswahl im kommenden Jahr. Das erklärte die 57-Jährige am Abend im französischen Fernsehen. Ein Berufungsgericht hatte Le Pen wegen Veruntreuung von EU-Geldern unter anderem zu 1 Jahr Hausarrest mit einer elektronischen Fußfessel verurteilt. Die Schweiz steht nach einem 4:3-Sieg im Elfmeterschießen gegen Kolumbien im Viertelfinale der Fußball-WM. Dort treffen die Schweizer auf Weltmeister Argentinien. Die Mannschaft um Superstar Lionel Messi hatte sich zuvor spektakulär mit 3:2 gegen Ägypten durchgesetzt, nach einem 0:2 Rückstand bis zur 79. Minute.
3: Der Autoverkehrsdienst meldet normalen Verkehr in und um München.

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3: Es ist ganz genau 6 Uhr und eine Minute geworden. Wir messen 23 Grad in München-Thalkirchen. Somit startet sie die Radio Today Morgenwelle.
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1: Ich bin Julia Wasilkow. Guten Morgen. Es wird vermutlich noch dauern, bis die Deutsche Bahn wieder pünktlicher ist. Aber über Verspätungen sollen die Infos besser werden. Am Vormittag stellt der Konzern ein weiteres Maßnahmenpaket vor. Unter anderem sollen Fahrgäste besser bei Verspätungen und kurzfristigen Gleiswechseln informiert werden. Es ist die dritte Maßnahme für mehr Komfort, Sicherheit und Sauberkeit. Wir bleiben bei der Bahn. Bedrohungen, Schläge, Angriffe, Bahnmitarbeitende und Bundespolizisten werden immer öfter Opfer von Gewalt. Allein in den ersten 5 Monaten des Jahres gab es mehr als 7000 Betroffene. Der linken Politiker Bart Schwarz, so steuere man auf einen neuen Negativrekord zu. Im Prozess um den tödlichen Angriff auf einen Schaffner in Rheinland-Pfalz wird morgen ein Urteil erwartet. Inzwischen sind 2 Euro pro Liter Sprit schon zur Gewohnheit geworden. Und so schnell dürften die Preise wohl nicht sinken. Grund dafür ist, dass die gegenseitigen Angriffe des Iran und den USA kein Ende nehmen. Nach iranischen Attacken auf Handelsschiffe in der Meerenge Straße von Hormuz attackierten die USA in der Nacht mehr als 80 Ziele im Iran. Supermärkte und Discounter verdrängen mit Macht die klassischen Bäckereien. Laut einer YouGov-Auswertung entfallen bereits 70% der verkauften Backwaren auf den Lebensmitteleinzelhandel. Der Grund? Viele Supermärkte haben ihr Angebot mit Backstationen deutlich ausgebaut. Bei einzelnen Ketten sind inzwischen nahezu alle Filialen damit ausgestattet. Die Schweiz steht nach einem 4:3-Sieg im Elfmeterschießen gegen Kolumbien im Viertelfinale der Fußball-WM. Dort treffen die Schweiz auf Weltmeister Argentinien. Das Team um Superstar Messi gewann zuvor mit 3:2 gegen Ägypten. Thomas Thunfeld.
2: Gut 70 Minuten läuft alles für Ägypten. Ibrahim macht nach 15 Minuten das 1:0. Kurz danach hält Torwart Schubir einen schwach geschossenen Foulelfmeter von Messi. Und nach Sikos 2:0 in Minute 67 riecht es in Atlanta nach Sensation. Aber Romeros Anschlusstreffer in der 79. Minute weckt den Weltmeister. Messi macht 5 Minuten später den Ausgleich. Und in der 2. Minute der Nachspielzeit köpft Enzo Fernandez den Titelverteidiger ins Viertelfinale.
3: 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Und der Radio Today Verkehrsdienst meldet Autobahn A96 Lindau Richtung München zwischen Wörthsee und Kreuzlinger Forst Süd. Hier ist der Standstreifen blockiert durch einen defekten LKW. Dann die B13 Ingolstadt Richtung München zwischen München und Neuherbergstraße derzeit 1 Kilometer Stau.
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3: Geblitzt wird in Wolfratshausen auf der Bahnhofstraße. Den hat Wolfgang gemeldet. Vielen Dank. Wenn auch Sie Blitzer melden wollen, dann am besten gleich direkt die Studionummer 089 723 2000.
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3: Nach einer wolkenreichen Nacht startet auch der Tag heute überwiegend mit Wolken und besonders am östlichen Alpenrand gibt es noch einzelne letzte Schauer. Im Tagesverlauf kommt dann immer mehr die Sonne raus bei Höchstwerten von 21 bis 27 Grad. Es bleibt aber windig. Morgen wechseln sich Wolken und immer mehr Sonne ab und von Freitag bis Sonntag herrscht dann durchwegs sonniges Hochsommerwetter. In München, Thal, Kirchingen, Wellichurchen messen wir derzeit genau 23 Grad. Und zum Abschluss noch die genaue Zeit. Es ist mittlerweile 6:16 Uhr.

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1: Today History, es ist ganz genau 6.30 Uhr geworden, ganz genau 6:30. Sie hören die Radio Today Morgenwelle. Heute ist Mittwoch, der 8. Juli. Jetzt der Blick ins historische Kalenderblatt. Zunächst einmal gehen wir 100 Jahre zurück in die Vergangenheit. Die Psychoanalytikerin Elisabeth Kübler-Ross wurde nämlich am 8. Juli im Jahr 1926 in Zürich geboren. Sie erforschte vor allem die psychische Situation Sterbender. Die Tochter eines protestantischen schweizerischen Kaufmanns studierte gegen den Willen ihrer Eltern in Zürich Medizin und promovierte im Jahr 1957. Mit ihrem amerikanischen Ehemann und Arzt Emanuel Ross siedelt sie 1958 in die USA über. In den Jahren 1965 bis 1970 war sie Assistenzprofessorin in Chicago. Ab 1985 lehrte sie als Professorin an der Universität von Virginia. Kübler-Ross untersuchte vor allem die Verhaltensweise Sterbender und richtete in den USA Hospize für Todkranke ein. Ab Mitte der 1980er Jahre widmete sie sich den von der Immunschwächekrankheit AIDS Betroffenen. Sie unterschied 5 Phasen der Sterbenden beziehungsweise wenn es dem Tod entgegengeht. Die erste Stufe, das nicht wahrhaben wollen. Die zweite Stufe war Zorn. Dann die dritte Stufe, verhandeln mit Gott. Dann in der vierten Stufe Depression und schließlich dann am Schluss die Akzeptanz. Die Ländereien der Wittelsbacher wurden im Mittelalter mehrfach aufgeteilt. Seit 1180 Herzöge von Bayern und seit 1214 zugleich Pfalzgrafen bei Rhein trennten sich 1294 die Pfalz und Bayern unter eigenen Linien endgültig. Da Kaiser Ludwig der Bayer sein Herzogtum Bayern 1349 unter 6 Söhne aufteilte, entstanden auch 6 Herzogtümer auf dem Gebiet Bayerns, die miteinander konkurrierten und sich zeitweise auch noch bekämpften. Die Linien erloschen nach und nach, zuletzt 1503 das Herzogtum Bayern-Landshut, dessen Erbe sich die einzig verbliebene Linie Bayern-München im Landshuter Erbfolgekrieg sicherte. Im Herzogtum Bayern-München regierte seit 1465 der humanistisch gebildete Albrecht IV., genannt auch der Weise, der als effizienter Regent ganz Bayern bis zum Jahr 1505 wieder vereinigen konnte. Im Primogeniturgesetz vom Juli 1506 legte er die künftige Unteilbarkeit des

Territoriumsfest. Das Herzogtum sollte als Ganzes den jeweils erstgeborenen Sohn, das ist die Promogenitur, zufallen. Albrechts weitblickendes Gesetz ermöglichte den Aufstieg Bayerns zur Führungsmacht im Süden Deutschlands.

Eine Radfahrerin ist in Unterfranken von einer Regionalbahn erfasst worden und ums Leben gekommen. Die 43-Jährige habe die Gleise an einem unbeschrankten Bahnübergang überqueren wollen, teilte die Polizei mit. Dort sei sie von dem Zug erfasst worden. Ein umgehend alarmierter Notarzt habe nur noch den Tod der 43-Jährigen feststellen können. Die Fahrgäste im Zug wurden laut Polizei von einem Kriseninterventionsteam betreut. 6:39 Uhr, 9 Minuten nach 6:30, Radio Today, die Morgenwelle.

0: Der gepflegte Gruf aus München-Thalkirchen für die Mittwochsausgabe der Today Morgenwelle, Mittwoch, der 8. Juli. Die Zeit mittlerweile 6 Uhr und genau 44 Minuten.
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0: Der Fußball-Weltverband FIFA will nach Informationen des britischen Senders Sky News über die Aufhebung des Teilnahmeverbots für russische Mannschaften beraten. Anlass ist demnach die Entscheidung des Internationalen Olympischen Komitees, die Sanktionen gegen russische Sportler vorerst weitgehend zu beenden. Infolge des Ukraine-Krieges seit März 2022 waren sämtliche russische Teams von internationalen Wettbewerben ausgeschlossen worden. Die Förderung von teuren Wärmepumpen soll in den nächsten Jahren deutlich sinken. Dies geht aus einer Vorlage für den Haushaltsausschuss des Bundestages hervor. Bisher ist beim Umstieg auf eine teure, klimafreundliche Heizung eine staatliche Förderung bis zu 70% möglich. Dies soll demnächst für die allermeisten Haushalte schrittweise absinken. Seit dem 7. Juli 2026, 9 Uhr deutscher Zeit, ist die bayerische Staatsregierung mit einem eigenen Satelliten im Weltraum vertreten. Mit einer Rakete wurden 9 in Würzburg entwickelte Kleinsatelliten ins All gebracht. Sie sollen frühzeitig Waldschäden in Bayern erkennen oder den Katastrophenschutz etwa bei Hochwasser unterstützen.

Die sogenannte nordische Kombination ist nicht mehr und nach mehr als 100 Jahren nicht mehr Teil des Programms der Olympischen Winterspiele. Die Spitze des Internationalen Olympischen Komitees strich die traditionsreiche Sportart jetzt aus dem Wettkampfplan bereits für die Spiele 2030 in den französischen Alpen. 6:55 Uhr. 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
3: Es ist ganz genau 7 Uhr und eine Minute geworden. Wir messen 22 Grad in München-Thalkirchen. Schön die Mittwochsausgabe der Today Morgenwelle.
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Der Rudi hat gerade angerufen, er meldet einen weiteren neuen Blitzer. Und zwar wird in Oberschleißheim geblitzt auf der Freisinger Straße Richtung Garching. Danke an Rudi. Wenn auch Sie Blitzer melden wollen, dann entweder die Freecall-Nummer 0800-Today oder gleich direkt im Studio anrufen unter 089-723-2000. 7 Uhr und genau 8 Minuten Radio Today, die Morgenwelle.

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1: Ich bin Julia Wasilkow. Guten Morgen. Der Umgang mit künstlicher Intelligenz wird im Berufsleben immer wichtiger. In Stellenanzeigen werden immer öfter KI-Fähigkeiten gefordert. Das zeigt eine Untersuchung. In der Studie heißt es auch, dass inzwischen 40% der Unternehmen in irgendeiner Form auf künstliche Intelligenz setzen. Verweigerer von KI nennen als Hauptgrund fehlende Relevanz für das eigene Geschäftsmodell. Wieder haben die USA Ziele im Iran angegriffen. Wie das US-Militär sagt, ist das eine Reaktion auf iranische Attacken auf Handelsschiffe in der Straße von Hormuz. Mehr dazu von Tina Eck.
2: Die USA schlagen heftig zu. 4 bis 5-mal so schwere Bombenangriffe wie vor 10 Tagen, beschrieb ein US-Regierungsbeamter. Auch die Ölsanktionen gegen den Iran wurden wieder in Kraft gesetzt. Damit soll Teheran für die Angriffe auf Handelsschiffe in der Straße von Hormuz bestraft werden. Eine neue militärische Eskalation droht. Der diplomatische Prozess ist in Stocken geraten.
1: Wer sich ein Elektroauto zulegt, wählt besonders häufig einen VW. Dahinter folgen BMW, Skoda und Tesla. Von April bis Juni wurden 25.600 E-Autos zugelassen. Chinesische Hersteller spielen eine immer größere Rolle auf dem deutschen Auto-Elektromarkt. Erfolgreichster Anbieter ist BYD auf Platz 13 bei den Neuzulassungen. Großalarm in New York. Dort droht ein Wolkenkratzer einzustürzen. Benachbarte Gebäude sind evakuiert worden. Die Straßen um den Wolkenkratzer sind gesperrt. 37 Stockwerke hat das Hochhaus. Es ist aus den 1970er Jahren und wird gerade umgebaut. Alle Viertelfinals der Fußball-WM stehen fest. Dahin geschafft hat es in der Nacht die Schweiz durch einen 4:3-Sieg gegen Kolumbien im Elfmeterschießen. Vorher gewann Argentinien 3:2 gegen Ägypten. Damit lauten die nächsten Spiele: Frankreich-Marokko, Spanien-Belgien, Norwegen-England und Argentinien-Schweiz.
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3: Und der Radio Today Verkehrsdienst meldet Autobahn A9 Nürnberg Richtung München. Zwischen dem Kreuz München Nord und Freimann 2 Kilometer Stau. Die A94 Passau Richtung München zwischen Auwiesen und Anzing 4 Kilometer Stau. Die A96 Lindau Richtung München zwischen Wörthsee und Kreuzlinger Forst Süd. Hier ist der Standstreifen und auch der rechte Fahrstreifen blockiert. Und zwar durch eine defekte Gasleitung. Nach dem Motto, dann zünde ich mir ein kleines Zigarettal an. Und dann die A96 im weiteren Verlauf zwischen Leim und Sendling, 1 Kilometer Stau. A99 zwischen dem Dreieck Allach und dem Tunnel Allach. Hier ist der Standstreifen blockiert nach einem Unfall. Momentan 2 Kilometer Stau. Im weiteren Verlauf zwischen dem Dreieck München Südwest und Germering Nord auch hier 2 Kilometer Stau. A99 zwischen dem Dreieck Eschenried und dem Allacher Dreieck 1 Kilometer Stau. A99 zwischen dem Kreuz München West und Lochhausen 1 Kilometer Stau. Die B13 Ingolstadt Richtung München zwischen der A99 und der Neuherbergstraße staute sich. Dann noch die B471 zwischen Dachau und Oberschleißheim, auch hier 1 Kilometer. Und dann 3 Stauungen in München am Mittleren Ring zwischen Leuchtenbergtunnel und Effnerstraße, zwischen Ramersdorf und der Schlüsselbergstraße und zwischen der Blinganzer Straße und dem Luise-Kisselbach-Tunnel.
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3: Geblitzt wird nach wie vor die Leintaler Straße in München, dann in Wolfratshausen die Bahnhofstraße und von Rudi gemeldet die in Oberschleißheim die Freisinger Straße Richtung Garching. Und für weitere Blitze am besten gleich direkt die Studionummer 089 723 2000. 723 2000.
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3: Nach einer wolkenreichen Nacht startet der Tag heute überwiegend mit Wolken und besonders am östlichen Alpenrand gibt es noch einzelne Schauer. Im Tagesverlauf kommt dann immer mehr die Sonne raus. Die Höchstwerte liegen von 21 bis 27 Grad. Es bleibt aber windig. Morgen wechseln sich dann Wolken und immer mehr Sonne ab. Und von Freitag bis Sonntag herrscht dann durchweg sonniges Hochsommerwetter. In München, Thalkirchen, in Valley Churchen messen wir derzeit genau 21 Grad. Und zum Abschluss noch die genaue Zeit. Es ist mittlerweile 7 Uhr und genau 20 Minuten. Das heißt, in ganz genau 10 Minuten ist es 7:30. Und wie immer um 7:30, so auch heute am Mittwoch, startet die Today Open Line für private Durchsagen unserer Hörer. In 10 Minuten geht's los über die Studiotelefonnummer 089 723 2000.
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1: Es ist ganz genau 7.30 Uhr geworden, es ist ganz genau 7:30. Damit ist es wieder soweit, die Morgenwellen-Ausgabe, die 7.30 Uhr-Ausgabe der Tube Open Line startet. Wenn Sie privat etwas durchsagen möchten, sei es, dass Sie etwas verkaufen wollen, vielleicht suchen Sie auch etwas oder vielleicht brauchen Sie Hilfe, dass Ihnen jemand zum Beispiel behilflich ist beim Rausweisen vom Wohnzimmer. Vielleicht suchen Sie auch eine Begleitung heute für den englischen Garten. Das Wetter wird noch, das täuscht jetzt am Vormittag, es wird noch besser. Oder vielleicht ein netter Gruß, wird auch immer wieder gerne genommen. 089 723 2000, die Telefonnummer für die Tude Open Line. Auch heute gibt es am Mittwoch nicht nur diese eine Morgenwellen-Ausgabe, es gibt auch noch zwei weitere Ausgaben. Schon mal als Vorankündigung, bei Stefan V. gibt es heute Nachmittag die Nachmittagsausgabe um 16.30 Uhr und eine Abendausgabe gibt es auch, die ist dann in ganz genau 12 Stunden, nämlich um 19.30 Uhr. So, wie schaut es jetzt aus? Geht was oder geht nichts? Damit letzter Aufruf. Wer jetzt hier noch dabei sein möchte, bitte jetzt zügig anrufen. Ansonsten steigen wir wieder ein ins Musikprogramm. 089 723 2000.
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Europaparlament hat neuen europäischen Fluggastrechten zugestimmt. Eine breite Mehrheit von 646 Abgeordneten stimmten für die Reform, die unter anderem vorsieht, dass Eltern im Flugzeug künftig kostenlos Sitzplätze neben ihren Kindern reservieren können und Ticketpreise übersichtlich dargestellt werden müssen. Die Regeln für Entschädigungen bei verspäteten Flügen sollen im Wesentlichen unverändert bleiben.

0: angesagt ist die Mittwochsausgabe der Radio Tour der Morgenwelle. Mittwoch, der 8. Juli. Die Zeit mittlerweile 7 Uhr und genau 42 Minuten.
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0: Der Fußball-Weltverband FIFA will nach Informationen des britischen Senders Sky News über die Aufhebung des Teilnahmeverbots für russische Mannschaften beraten. Anlass ist demnach die Entscheidung des Internationalen Olympischen Komitees, die Sanktionen gegen russische Sportler vorerst weitgehend zu beenden. Infolge des Ukraine-Krieges seit März 2022 waren sämtliche russische Teams von internationalen Wettbewerben ausgeschlossen worden. Die Förderung von teuren Wärmepumpen soll in den nächsten Jahren deutlich absinken. Das geht aus einer Vorlage für den Haushaltsausschuss des Bundestages hervor. Bisher ist beim Umstieg auf eine teure, klimafreundliche Heizung eine staatliche Förderung von bis zu 70% möglich. Dies soll demnächst für die allermeisten Haushalte schrittweise absinken. Seit dem 7. Juli 9 Uhr deutscher Zeit ist die bayerische Staatsregierung mit eigenen Satelliten im Weltraum vertreten. Mit einer Rakete wurden 9 in Würzburg entwickelte Kleinsatelliten ins All gebracht. Sie sollen frühzeitig Waldschäden in Bayern erkennen oder den Katastrophenschutz etwa bei Hochwasser unterstützen.

Der Werner hat gerade angerufen. Er bestätigt noch einmal den Blitzeranhänger in der Leintaler Straße. Der steht da nach wie vor. Leintaler Straße wird geblitzt in München. Vielen Dank. Wenn auch Sie Blitzer melden möchten oder bestätigen oder abmelden wollen, dann am besten gleich direkt die Studionummer 089 723 2007 Uhr und gleich 48 Minuten.

0: Für immerhin 2115 Menschen in Deutschland hatte der Konsum von Drogen im vergangenen Jahr tödliche Folgen. Dabei ist jeder vierte Drogentote jünger als 30. Der Drogenbeauftragte Hendrik Streeck sprach von einer Totenzahl auf Rekordniveau. Besonders erschütterte ihn, dass die Opfer immer jünger werden, sagte Streeck. Seit 2021 sind die Todesfälle unter 30 um mehr als die Hälfte angestiegen. Bei den unter 20-Jährigen haben sie sich nahezu verdoppelt. Streeck machte für die vielen jungen Opfer auch Mischkonsum von Medikamenten, Alkohol und anderen Substanzen verantwortlich.
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7 Uhr mittlerweile 58 Minuten. Es ist 2 vor 8. Nach einer wolkenreichen Nacht startet auch der Tag heute überwiegend mit Wolken und besonders im östlichen Alpenland gibt es auch noch einzelne Schauer. Im Tagesverlauf kommt dann immer mehr die Sonne raus bei Höchstwerten von 21 bis 27 Grad immerhin. Es bleibt aber windig. Morgen wechseln sich dann Wolken und immer mehr Sonne ab und von Freitag bis Sonntag herrscht dann durchwegs sonniges Hochsommerwetter.

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3: Es ist ganz genau 8 Uhr und eine Minute geworden. Wir messen 21 Grad in München-Thalkirchen. 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

0: 8 Uhr und gleich 8 Minuten Radio Today, die Morgenwelle. Der Uwe hat gerade angerufen, es gibt einen weiteren neuen Blitzer. Er meldet, in Dachau wird geblitzt auf der alten Römerstraße in der 60er-Zone. Vielen Dank, Uwe. Und die beiden Blitzer-Anhänger, einmal am Mitterfeld und an die Siegenburger Straße, stehen auch weiterhin. Danke an Conny und danke auch an Manfred. Und für weitere Blitzer am besten die Studionummer 723-2000.
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1: Ich bin Julia Wasilkow. Guten Morgen. Das Hauptproblem der Bahn sind die häufigen Verspätungen. Grund dafür ist die marode Infrastruktur. Mit einem Sofortprogramm sollen Reisende besser über Ausfälle und Änderungen informiert werden. Vorgestellt wird das Ganze am Vormittag. Ursula Winkler.
2: Die drei Sofortprogramme sollen schneller helfen. Putztrupps säubern Bahnhöfe und Züge. Bordrestaurants werden auf Vordermann gebracht. Mehr Sicherheitsleute sind unterwegs. Damit Fahrgäste künftig besser informiert werden, sollen unter anderem die Bahn-App und die Webseite genauso schnell aktualisiert werden wie etwa die Anzeigen an den Bahnhöfen.
1: Wieder sorgt die US-Behörde ICE für Negativschlagzeilen. Das Heimatschutzministerium teilte mit, Agenten hätten in Texas einen Mann aus Mexiko erschossen, der sich einer Überprüfung widersetzt haben soll. Die ICE-Behörde steht wegen ihres aggressiven Vorgehens in der Kritik. Im Januar hatten Einsatzkräfte in Minnesota 2 Menschen erschossen. Ein Ausfall im Mobilfunknetz hat Australien teilweise lahmgelegt. Betroffen waren neben Zugverbindungen der Flugverkehr sowie Notrufe und Bezahlsysteme. Der Flughafen der Metropole Perth an der Westküste war Medienberichten zufolge besonders schwer betroffen. Die Rede ist von einer technischen Panne und nicht von einem Cyberangriff. Die Bahnstrecke zwischen Nürnberg und Regensburg bleibt erstmal gesperrt. Grund sind Verzögerungen bei der Generalsanierung, konkret bei der Sicherheitsüberprüfung der Stellwerktechnik. Statt wie geplant jetzt am Freitag soll die Strecke erst am 31. Juli wieder in Betrieb gehen, also pünktlich zum Beginn der Sommerferien in Bayern. Bis dahin bleiben Ersatzbusse und die Zugumleitungen bestehen. Die Schweiz steht im Viertelfinale der Fußball-WM. Im Achtelfinale setzten sich die Schweizer im Elfmeterschießen mit 4:3 gegen Kolumbien durch. Im Viertelfinale in der Nacht auf Sonntag trifft die Schweiz auf Weltmeister Argentinien. Die Mannschaft um Superstar Lionel Messi setzte sich am Abend mit 3:2 gegen Ägypten durch.
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3: Und der Radio Today Verkehrsdienst meldet Autobahn A8 aus Stuttgart Richtung München. Zwischen Odelshausen und Fuchsberg West hier ist der linke Fahrstreifen blockiert. Nach einem Unfall mit mehreren Fahrzeugen momentan 2 Kilometer Stau dort. Dann die A9 Nürnberg Richtung München zwischen dem Kreuz München Nord und Freimann 3 Kilometer Stau. Dann die A92 Höhe B13 Gefahr durch Gegenstände auf der Fahrbahn. Es handelt sich um mehrere Fahrzeugteile. Dann die A94 Passau Richtung München zwischen Hohenlinden und Parsdorf 6 Kilometer Stau, dann im weiteren Verlauf der 94 zwischen Riem und Steinhausen 4 Kilometer Stau, dann die A96 Lindau Richtung München zwischen Blumenau und Sendling 2 Kilometer Stau, dann die A99 zwischen Kreuz München West und dem Allacher Dreieck 2 Kilometer Stau, A99 zwischen dem Allacher Dreieck und dem Tunnel Allach 1 Kilometer Stau, dann die A99 zwischen dem Dreieckfeld Moching und Ludwigsfeld 1 Kilometer Stau, im weiteren Verlauf zwischen dem Dreieck Allach und Lochhausen auch 2 Kilometer Stau. A99 zwischen Hohenbrunn und Haar 1 Kilometer. Dann zwischen Vaterstädten Ost und Kirchheim auch hier 1 Kilometer Stau. Dann die A995 noch zwischen Unterhaching Nord und Oberhaching 2 Kilometer Stau.
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3: Geblitzt wird in Dachau die alte Römerstraße in der 60er-Zone. Danke noch einmal an Uwe. Dann in Oberschleißheim die Freisinger Straße Richtung Garching. Noch einmal danke an Rudi. Dann die Siegenburger Straße in München am Mitterfeld wird geblitzt und die Leintaler Straße. Und sollte das immer noch nicht alles gewesen sein, dann am besten gleich direkt die Studionummer 089 723 2000.
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3: Nach einer wolkenreichen Nacht startet auch der Tag. Heute überwiegend mit Wolken und besonders am östlichen Alpenrand gibt es noch einzelne Schauer. Im Tagesverlauf kommt dann aber immer mehr die Sonne raus bei Höchstwerten von 21 bis 27 Grad. Immerhin, es bleibt aber windig. Morgen wechseln sich dann Wolken und immer mehr Sonne ab. Und von Freitag bis Sonntag herrscht dann durchwegs sonniges Hochsommerwetter. In München, Thalkirchingen, Bellechurchen messen wir derzeit genau 21 Grad und zum Abschluss noch die genaue Zeit. Es ist mittlerweile 8:17 Uhr.

Heute haben wir einen ganz besonderen Tipp für alle Theaterfreunde. Das perfekte Geheimnis. Eine rasante Komödie steht auf dem Programm des Jungen Ensembles München. Diesen Samstag im Einstein Kultur. Gleich mehr dazu.

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Tickets gibt's auf rausgegangen.de. Kommt und feiert danach mit uns.

Weiterhin große Sorge um den Münchner Komponisten Ralf Siegel. Der 80-Jährige liegt im künstlichen Koma, wie seine Familie jetzt bestätigt hat. Gleichzeitig geben seine Ehefrau Laura und seine Tochter aber auch Grund zur Hoffnung. Siegel könne selbstständig atmen und die Familie blicke zuversichtlich auf die kommenden Tage. Der ESC-Gewinner, der weltbekannten Hits wie Ein bisschen Frieden geschrieben hat, hatte in den vergangenen Jahren immer wieder mit schweren gesundheitlichen Problemen zu kämpfen.

0: wenn Sie weitere Blitzer melden wollen, dann am besten gleich direkt die Studionummer 089 723 2000.
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0: Und damit ist es ganz genau 9 Uhr und 3 Minuten geworden. Wir messen 21 Grad in München-Thalkirchen. 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
1: Ich bin Julia Wassilkow. Guten Morgen. Das Brot oder die Brötchen zum Frühstück, die kommen immer öfter vom Discounter oder Supermarkt und nicht vom klassischen Bäcker. 70% der verkauften Backwaren fallen auf den Lebensmitteleinzelhandel. Das zeigt eine YouGov-Auswertung. Viele Supermärkte haben ihr Angebot mit Backstationen deutlich ausgebaut. Bei einzelnen Ketten sind inzwischen nahezu alle Filialen damit ausgestattet. Anwendungen mit künstlicher Intelligenz ziehen nach und nach in die Unternehmen ein. 40% von ihnen arbeiten damit inzwischen. Das zeigt eine Studie im Auftrag des Verbands der Internetwirtschaft. Stefan Schütz berichtet.
2: In Stellenanzeigen ist immer häufiger zu lesen, dass Erfahrung mit KI-Anwendungen von Vorteil ist. Das gilt sowohl für große, mittlere, aber auch zunehmend für kleinere Betriebe. 60% der Unternehmen in Deutschland nutzen KI allerdings noch gar nicht. Als Hauptgrund nennen die Verweigerer, dass KI in ihrem Geschäftsmodell nicht relevant sei.
1: Inzwischen sind 2 Euro pro Liter Sprit schon zur Gewohnheit geworden. Und so schnell dürften die Preise wohl nicht sinken. Grund? Die gegenseitigen Angriffe des Iran und den USA nehmen kein Ende. Nach iranischen Attacken auf Handelsschiffe in der Straße von Hormuz attackierten die USA in der Nacht mehr als 80 Ziele im Iran. Durch die Meerenge wird viel Öl transportiert. Mitten in der Millionenmetropole New York droht ein Wolkenkratzer einzustürzen. Das 37-stöckige Hochhaus wird gerade umgebaut. 2 tragende Stützen sind eingeknickt. Es gibt mehrere Risse und die Decken sacken ab. Daneben stehende Häuser wurden evakuiert. Die Straßen um den Wolkenkratzer sind gesperrt. Alle Viertelfinals der Fußball-WM stehen fest. Dahin geschafft hat es in der Nacht die Schweiz durch einen 4:3-Sieg gegen Kolumbien im Elfmeterschießen. Vorher gewann Argentinien 3:2 gegen Ägypten. Damit lauten die nächsten Spiele Frankreich-Marokko, Spanien-Belgien, Norwegen-England und Argentinien-Schweiz.
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3: Und der Radio Tute Verkehrsdienst meldet Autobahn A8 Salzburg Richtung München. Zwischen Unterhaching Ost und Neubiberg, hier ist der Standstreifen blockiert nach einem Unfall. Dann die A9 Nürnberg Richtung München. Zwischen dem Kreuz München Nord und Frankfurter Ring 5 Kilometer Stau. Dann im weiteren Verlauf der 9 zwischen Fröttmanning Süd und Freimann. Hier ist der mittlere Fahrstreifen blockiert nach einem Unfall. Dann die A94 Passau Richtung München. Zwischen Dagelfing und Steinhausen 2 Kilometer Stau. A99 zwischen Neuhausen Herberg und Ludwigsfeld 1 Kilometer Stau, dann im weiteren Verlauf der 99 zwischen dem Dreieck Allach und Lochhausen 3 Kilometer Stau. A99 zwischen Fröttmanning Nord und dem Kreuz München Nord 1 Kilometer Stau, dann im weiteren Verlauf zwischen Kirch, Heim und Vaterstetten West 3 Kilometer Stau. Dann die A99 zwischen Ottobrunn und Haar derzeit 4 Kilometer Stau, im weiteren Verlauf zwischen dem Kreuz München Ost und Kirchheim 1 Kilometer Stau. A99 zwischen dem Kreuz München West und dem Allach Dreieck 1 Kilometer Stau, A99 zwischen dem Dreieck Eschenried und Ludwigsfeld 2 Kilometer Stau und dann noch die A995 zwischen Unterhaching Nord und Oberhaching derzeit 1 Kilometer Stau.
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3: Geblitzt wird die Leintaler Straße dann nach wie vor am Mitterfeld, die Siegenburger Straße, dann in Wolfratshausen die Bahnhofstraße, in Oberschleißheim die Freisinger Straße Richtung Garching, in Dachau die alte Römerstraße in der 60er-Zone und in der Ortsdurchfahrt Arnbach wird geblitzt Richtung Erdweg. Und für weitere Blitze am besten gleich direkt die Studionummer 089 723 2000 723 2000.
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3: Nach einer wolkenreichen Nacht startet auch der Tag heute überwiegend mit Wolken und besonders am östlichen Alpenrand gibt es noch einzelne letzte Schauer. Im Tagesverlauf kommt aber dann immer mehr die Sonne raus, bei Höchstwerten von 21 bis 27 Grad immerhin. Es bleibt aber windig, morgen wechseln sich dann Wolken und immer mehr Sonne ab und von Freitag an bis zum Sonntag herrscht dann durchweg sonniges Hochsommerwetter. In München, Thal, Kirchingen, Wellechurchen messen wir derzeit genau 21 Grad und zum Abschluss noch die genaue Zeit. Es ist mittlerweile 9 Uhr und 17 Minuten.
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0: Es ist 9 Uhr und genau 20 Minuten, das heißt in ganz genau 10 Minuten ist es 9:30. Und wie immer um 9:30 startet auch heute wieder die Today Hitline. In der letzten halben Stunde der Morgenwelle heißt es dann wieder, Sie wünschen's, wir spielen's. Die Musikwünsche bei Radio Today. Damit verbunden ist auch gleich wieder eine aktuelle Meinungsumfrage. Es interessiert uns heute auch wieder Ihre Einschätzung, Ihr Bauchgefühl. Lassen Sie sich gleich überraschen, worum es heute geht. Um 9:30 geht's los. 089 723 2000 ist die Nummer.
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2: Damit ist es wieder ganz genau 9.30 Uhr geworden, ganz genau halb 10. Jetzt startet wieder die Today-Hitline für Ihre Musikwünsche und natürlich auch für Ihre Meinung. CSU-Chef Söder fordert nämlich eine Ausweitung der Kaufprämie für gebrauchte Elektroautos. Die E-Auto-Prämie muss nachgebessert werden. Es zeigt sich, dass es im Wesentlichen ausländische Hersteller sind, was zu befürchten war, die von der E-Prämie profitieren, sagte Söder. China habe seinen Anteil an E-Autos verdoppelt. Auch französische und italienische Fahrzeuge profitieren. Wir würden heute ganz gerne von Ihnen persönlich erfahren, wie ist da Ihre Meinung? Könnte ein gebrauchtes E-Auto für Sie überhaupt in Frage kommen? Das hat ja auch Vor- und Nachteile. Man muss ja auch bedenken, dass so ein Akku im Laufe der Zeit immer schlechter wird, wie jeder Akku. Dieses Problem ist natürlich speziell bei E-Mobilität. Aber trotzdem, man könnte natürlich ein günstiges E-Auto erwerben. Würden Sie das tun oder eben nicht? Sagen Sie uns bitte dazu Ihre Meinung. Zusammen jetzt mit dem ersten Musikwunsch anrufen unter der Studiotelefonnummer 089 723 2000. Bitte nur diese eine Nummer wählen. 723 2000.

0: auf der 723 2000 begrüße ich jetzt den Alfred. Alfred, grüß dich, hallo.
1: Hallo, Dieri.
0: Grüß dich, Alfred. Also, du hast es vernommen, um was es geht. Käme für dich jetzt ganz persönlich ein gebrauchtes E-Auto überhaupt in Frage oder nicht?
1: Nein, im Leben nicht.
0: Und zwar, warum nicht?
1: Wegen der Batterie, wenn die hier ist, das ist das einzige Wertvolle an einem Elektroauto, weil es ist ein minderwertiges Auto, ein Elektroauto, da ist nur die Batterie wertvoll, ja.
0: Mhm.
1: Und die hätten die Batterien fördern sollen, ja, dass die Batterien erschwinglicher wären. Das sollen sie fördern, dann haben sie die Leute mehr einen Anreiz zu sagen, okay, gut, jetzt mache ich es, ja.
0: Mhm. Okay.
1: Aber es nützt nichts, dass der Batteriekauf für 15.000 Euro bringt nichts.
0: Mhm. Und bei Gebrauchten ist das Risiko halt dann entsprechend höher.
1: Ja, klar.
0: Mhm. Klare Sache, Alfred. Dann hast du auch einen Musikwunsch. Was hast du dir ausgesucht?
1: Rufus, Ain't Nobody.
0: Ain't Nobody. Du, dann mach's gut, Alfred. Danke dir für deinen Anruf. Vielleicht bis zum nächsten Mal.
1: Hau dir,
0: bis dann, servus. Also für den Alfred jetzt Ain't Nobody, Rufus featuring Chaka Khan. Und für den nächsten Musikwunsch kann man hier schon wieder anrufen auf der Studiotelefonnummer 089 723 2000. Sie wünschen's, wir spielen's auch heute am Mittwoch wieder bis 10 Uhr. 089 723 2000.

haben Alfred ausgesucht, Rufus, Chaka Khan und Ain't Nobody. CSU-Chef Söder fordert eine Ausweitung der Kaufprämie auf gebrauchte Elektroautos. Die E-Auto-Prämie müsse nachgebessert werden, sagte er. Es zeigt sich nämlich, dass es im Wesentlichen ausländische Hersteller sind, was zu befürchten war, die von der E-Prämie profitieren, sagte Söder. China habe seinen Anteil an E-Autos verdoppelt, auch französische und auch italienische Fahrzeuge profitierten. Also, die Frage ist aber, käme überhaupt ein gebrauchtes Auto für Sie in Frage? Also, dann braucht es nämlich eventuell gar nicht, aber eben doch. Was meinen Sie darüber? Wie ist Ihre Einschätzung? Würden Sie ein gebrauchtes E-Auto überhaupt kaufen wollen oder eben nicht? Sagen Sie uns bitte dazu Ihre Meinung zusammen mit dem nächsten Musikwunsch anrufen unter 089 723 2000. 089 723 2000.

0: Und jetzt begrüße ich meinen Namenskollegen in der Leitung. Peter, grüß dich, hallo.
1: Einen schönen guten Morgen.
0: Einen schönen guten Morgen auch an dich. Also, käme jetzt für dich ein gebrauchtes E-Auto grundsätzlich in Frage oder eher nicht?
1: Weder ein gebrauchtes noch ein neues E-Auto kommt für mich beides nicht in Frage, weil ich meine, dass ein E-Auto nur dann Sinn macht, wenn man Strom auch selber macht.
0: Mhm.
1: Wenn ich in der Stadt wohne und muss dann laden und man muss das bezahlen, dann lohnt sich das alles nicht. Weder mit dem gebrauchten noch mit dem neuen. Das ist alles für mich ein Blödsinn. Und die Prämie ist auch ein Blödsinn, weil die Leute sollen selber entscheiden, was sie wollen oder was sie kaufen und nicht da irgendwelche Prämien. Das ist ja auch wieder Steuergeld verbrachst ohne Ende.
0: Mhm. Klare Meinung auch von dir, Peter. Was hast du der Musik ausgesucht?
1: Ich hätte gern von CCR Proud Mary.
0: Wunderbar. Du, dann wünsche ich dir einen erfolgreichen Mittwoch, Peter, und melde dich wieder mal, gell?
1: Das wünsche ich dir auch, Peter, und einen schönen Tag.
0: Dir auch. Danke, servus. Also für meine Namenskollegen jetzt Creedence Clearwater Revival und für den nächsten Musikklassiker, für den nächsten Musikwunsch kann man schon wieder anrufen 089 7 23 2000. Gerade beginnt die zweite Halbzeit, 9 Uhr und genau 45 Minuten. Noch einmal eine ganze Viertelstunde Musikwünsche 7 23 2000.

0: Und auf der 723-2000 begrüße ich jetzt den Martin. Martin, grüß dich, hallo.
1: Ja, guten Morgen, grüß dich.
0: Guten Morgen, Martin. Also, wie ist es jetzt bei dir ganz persönlich? Käme bei dir ein gebrauchtes E-Auto zum Kauf in Frage oder eher nicht?
1: Das ist bei mir ein bisschen problematisch, weil ich habe ja Benzin im Blut und nicht Strom in die Adern. Aus dem Grund würde das schon mal ausscheiden, aber ich habe natürlich auch keinen Bock, dass ich bei einem gebrauchten Elektroauto jetzt dann gleich nach ein, zwei Jahren schon mal 10.000 bis 15.000 Euro locker machen muss für einen Akku, für einen gescheiten, damit ich überhaupt das Ding richtig nutzen kann und dann eben auch die Lademöglichkeit, die hätte ich dann schon gern zu Hause. Also Bekannte von mir, die haben sich jetzt ein neues E-Auto gekauft, weil sie gedacht haben, okay, die sind in der Rente, brauchen keinen Benziner mehr. Da ist das Problem. Da, wo die wohnen, da können die nicht laden. Jetzt müssen die 1,5 Kilometer zur nächsten Ladestation. Und das ist einfach, das ist der Witz.
0: Okay, also käme nicht für dich in Frage, Martin, auch gebraucht nicht. Dann hast du aber einen Musikwunsch. Was darf es sein für dich?
1: Dem Jelly Bean, den Sidewalk Talk.
0: Wunderbar, du dann gute Fahrt weiterhin und vielleicht melde dich wieder mal.
1: Krieg ich hin, gell?
0: Danke. Bis dann, servus.
1: Bitte.
0: Und für den nächsten Musikwunsch kann man schon wieder anrufen, 089-723-2000. Ein Musikwunsch nach dem anderen, auch in der Mittwochsausgabe der Today Hitline. Bitte nur diese eine Nummer wählen, 089-723-2000.

0: Und in der letzten Runde, in der heutigen Ausgabe der Tude Hitline, begrüße ich jetzt noch den Helmut in der Leitung. Helmut, grüß dich, hallo.
1: Guten Morgen, Peter.
0: Servus, Helmut. Also, wie schaut es bei dir ganz persönlich aus? Käme ein gebrauchtes E-Auto für dich in Frage?
1: Naja, wäre vielleicht nicht schlecht, aber ich schließe mich den Vorrednern an. Das Problem mit der Haltbarkeit des Akkus überstrahlt eben alles. Ich denke, vielleicht kann sich die Versicherungswirtschaft da ein Produkt einfallen lassen, dass man gerade so einen Akku versichert. Wenn es aber zu teuer ist, macht es auch keinen Sinn. Und wenn die Versicherungswirtschaft sagt, nein, das machen wir nicht, weil wir dabei draufzahlen, dann ist ja das Problem eindeutig identifiziert.
0: Mhm. Würde ich auch sagen, Helmut. Was hast du denn Musik ausgesucht?
1: Da nehmen wir mal ein bisschen Schiff, den Harlem Shuffle.
0: Wunderbar. Du, dann gute Fahrt weiterhin, Helmut, und ruf wieder mal an bei uns, gell?
1: Danke, mache ich. Ciao.
0: Bis dann, servus. Also für den Helmut jetzt die Rolling Stones, und mit diesem letzten Musikwunsch möchte ich mich auch gleich von Ihnen verabschieden. Hier geht's gleich im Anschluss an die Morgenwelle weiter mit der Mittwochsausgabe des Hitradios und mit dem Alex. In diesem Sinn, machen Sie es gut, ciao und servus, sagt wie immer die Stimme aus Sendling.

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3: Es ist jetzt 10.01 Uhr. Wir starten rein ins Hitradio. Heute in der Mittwochsausgabe für euch am Mikrofon der Alex. Hallo.
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1: Ich bin Julia Wassilkow. Krankschreibung schon am ersten Tag. Das geplante Gesundheitssparpaket von Union und SPD ist umstritten. Am Freitag soll es im Bundestag beschlossen werden. Direkt danach soll der Bundesrat grünes Licht geben. Stoppen wollen das nun die Grünen. Fraktionschefin Dröge sagte im ZDF-Morgenmagazin:
2: Wir könnten in der ersten Sitzungswoche im September dieses Gesetz im Deutschen Bundestag beschließen. Das ist immer noch ganz vernünftig im Zeitplan. Diese Eile, die die Koalition gerade an den Tag legt, die hat nur damit zu tun, dass sie Angst haben, dass der Bundesrat ansonsten einmal darüber nachdenkt, was dort vorgelegt wird.
1: Das Gesundheitssparpaket der Bundesregierung soll die Beiträge der Krankenversicherung stabilisieren. Sie werden bedroht, geschlagen und angegriffen. Über 6000 Bahnbeschäftigte und Bahnbeamte der Bundespolizei sind in diesem Jahr Opfer von Gewalt geworden. Der linken Abgeordnete Bartsch sagt, wenn es so weitergeht, steuere man auf einen neuen Negativrekord der Gewalt zu. Der Umgang mit künstlicher Intelligenz wird im Berufsleben immer wichtiger. In Stellenanzeigen werden immer öfter KI-Fähigkeiten gefordert. Das zeigt eine Untersuchung. In der Studie heißt es auch, dass inzwischen 40% der Unternehmen in irgendeiner Form auf künstliche Intelligenz setzen. Verweigerer von KI nennen als Hauptgrund fehlende Relevanz für das eigene Geschäftsmodell. Der Bundestag berät heute über mehr Befugnisse für Polizei und Strafverfolger. Gesetzentwürfe sehen vor, dass Fotos und biometrische Daten automatisch mit Informationen aus dem Internet abgeglichen werden dürfen. Außerdem soll Bundespolizei und BKA erlaubt werden, Daten aus verschiedenen Quellen per KI zusammenzuführen. Das Ganze würde zu stark in die Freiheitsrechte eingreifen, sagen Kritiker. Wer sich ein Elektroauto zulegt, wählt besonders häufig einen VW. Dahinter folgen BMW, Skoda und Tesla. Von April bis Juni wurden 25.600 E-Autos zugelassen. Chinesische Hersteller spielen eine immer größere Rolle auf dem deutschen Auto-Elektromarkt. Erfolgreichster Anbieter ist BYD auf Platz 13 bei den Neuzulassungen.
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3: Der Verkehrsdienst meldet die A8 München Richtung Salzburg zwischen Bayern und Irschenberg. Hier ist der linke Fahrstreifen blockiert. Es hat einen Unfall mit mehreren Fahrzeugen gegeben. Hier 3 Kilometer Stau. Besondere Vorsicht bitte auch auf der A9 Nürnberg Richtung München zwischen Garching Süd und Kreuz München Nord. Hier ist der rechte Fahrstreifen blockiert. Hier hat es einen Unfall mit einem LKW gegeben. A96 München Richtung Lindau zwischen Wörthsee und Martinsberg Nord. 2 Kilometer Stau. Die A99 München Südwest Richtung München Süd zwischen Dreieck Feldmoching und Kreuz München Nord. 6 Kilometer Stau. Die A995 München Richtung Kreuz München Süd zwischen Taufkirchen West und Oberhaching. 1 Kilometer Stau. Die Staatsstraße 2342 unter Schleißheim Richtung München bei Moosacher Straße, also bei der Moosacher Straße. Hier eine Verkehrsbehinderung. Es hat hier einen Unfall im Kreuzungsbereich gegeben. Da also bitte auch besonders vorsichtig unterwegs sein. Und noch 2 Meldungen vom Mittleren Ring. Zwischen Schwabing und die Lindenstraße 1 Kilometer Stau und zwischen Plinganzer Straße und Luise-Kieselbach-Tunnel hier 2 Kilometer Stau. Ich wünsche euch eine gute Fahrt.
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3: Es wird geblitzt in der Leintaler Straße am Mitterfeld, dann die Siegenburger Straße, Oberschleißheim, die Freisinger Straße Richtung Garching, in Dachau die Alte Römerstraße in der 60er-Zone und die Ortsdurchfahrt Arnbach Richtung Erdweg. Fehlt da noch was auf dem Blitzerzettel, dann ruft doch an und gebt Bescheid bitte. Am besten schnell und unkompliziert direkt hier ins Studio, die 723-2000.
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3: Im Tagesverlauf kommt heute immer mehr die Sonne raus, bei Höchstwerten von 21 bis 27 Grad. Es bleibt aber windig. Morgen wechseln sich dann Wolken und immer mehr Sonne ab. Und von Freitag bis Sonntag herrscht dann durchwegs sonniges Hochsommerwetter. Die Temperatur in München-Thalkirchen liegt aktuell bei 22 Grad und der Blick auf die Uhr ist jetzt 10 Uhr und 18 Minuten.
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1: Es klingt erstmal absurd. Der Deutsche Lehrerverband beklagt zu viele Einsen. Was da dahinter steckt, ja, das erfahrt ihr in Kürze.
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10.27 Uhr ist es, ihr hört das Hitradio. Ja, zu viele Einser. An den bayerischen Gymnasien gibt es immer mehr Spitzennoten und genau das wird jetzt zum Problem. Der Ehrenpräsident des Deutschen Lehrerverbands, Heinz-Peter Meidinger, warnt vor einer regelrechten Flut an Einserabschlüssen. Inzwischen reicht selbst hier bei uns in Bayern eine glatte 1,0 oft nicht mehr aus, um sicher einen Studienplatz für Medizin zu bekommen. Meidinger sieht einen unfairen Wettlauf zwischen den Bundesländern und befürchtet, dass das Abitur dadurch immer weniger wert ist. Er fordert deshalb ein echtes bundesweit einheitliches Abitur mit gleichen Aufgaben für alle. Ja, schauen wir noch rüber auf den Blitzerzettel. Da hätten wir zum Beispiel die Ortsdurchfahrt Arnbach draufstehen. Das Ganze, wenn man Richtung Erdweg unterwegs ist. Ja, und wofür ihr eine 1 mit Sternchen von mir kriegen würdet, wäre, wenn ihr einen Blitzer entdeckt habt, hier anruft. Am besten schnell und unkompliziert direkt ins Studio. Das ist die 723 2000 089 für München und dann eben die 723 2000.

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1: Es ist jetzt 10.40 Uhr. Wir schauen auf die Straßen. Hier die wichtigsten Meldungen fürs Todesendegebiet. Die A8 München Richtung Salzburg. Zwischen Waren und Irschenberg. Hier ist der linke Fahrstreifen blockiert. Es hat hier leider einen Unfall mit mehreren Fahrzeugen gegeben. Hier aktuell 3 Kilometer Stau. Die A9 Nürnberg Richtung München zwischen Garching Süd und Kreuz München Nord. Der rechte Fahrstreifen ist hier blockiert. Hier ein Unfall mit einem LKW. Die A99 München Südwest Richtung München Süd zwischen Dreieckfeld-Moching und Kreuz München Nord. 4 Kilometer Stau. Die B471 Oberschleißheim Richtung H zwischen Garching Süd und Ismaning 2 Kilometer Stau und die Staatsstraße 2342 unter Schleißheim Richtung München bei der Moosacher Straße. Hier ist leider ein Unfall im Kreuzungsbereich. Auch da bitte also besonders vorsichtig fahren. Soweit also das Wichtigste in Kürze von den Straßen. Ich wünsche euch eine gute Fahrt. Da, wo es geht, bitte aber auch nicht zu schnell werden. Es wird ja auch geblitzt. Und zwar zum Beispiel in der Leintaler Straße am Mitterfeld. Die Siegenburger Straße ist gemeldet. Dann Oberschleißheim, die Freisinger Straße Richtung Garching. In Dachau, die Alte Römerstraße in der 60er-Zone. Und die Ortsdurchfahrt Arnbach Richtung Erdweg. Fehlt da noch was? Habt ihr was gesehen? Dann ruft doch bitte an. Am besten direkt ins Studio 723 2000. Das ist die Nummer. Und hier geht's weiter mit dem Bowie David.
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1: Die Menschen in Bayern werden so alt wie noch nie. Wo in Bayern die Menschen besonders alt werden, das erfahrt ihr gleich.
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0: Ihr hört Radio Today um 10.51 Uhr. Die Menschen in Bayern werden so alt wie noch nie. Das zeigen Zahlen des Landesamts für Statistik. Neugeborene Mädchen werden im Schnitt stolze 84 Jahre alt. Jungen schaffen es auf knapp 80 Jahren. Damit liegt der Freistaat im deutschlandweiten Vergleich ganz weit vorne. Für uns hier in der Region gibt es besonders gute Nachrichten. In Oberbayern ist die Lebenserwartung im bayernweiten Vergleich am höchsten. Männer werden bei uns im Schnitt sogar gut 2 Jahre älter als zum Beispiel in Franken. Das beweist offenbar ein für alle Mal, dass der Schweinebraten im Körper eben doch besser tut als die Rostbratwürste. Ja, da hat man schon mal eine positive Meldung, dann flattert einem da wieder eine Trump-Meldung dazwischen. Folgendes hat uns eben erreicht. Nach der jüngsten Eskalation im völkerrechtswidrigen Angriffskrieg der USA gegen den Iran ist die Waffenruhe aus Sicht von US-Präsident Donald Trump beendet. Er werde seine Unterhändler aber weiter mit dem Iran reden lassen, wenn diese es wünschen, sagte Trump am Rande des NATO-Gipfels in Ankara. Ja, das heißt natürlich nichts Gutes für die Benzinpreise. Zuletzt waren ja die Ölpreise wieder angezogen. Schauen wir mal, wie sich das entwickelt. Ihr erfahrt es auf jeden Fall hier auf Radio Today. Der schnelle Blick noch auf den Blitzerzettel. Da hätten wir zum Beispiel die Leintaler Straße draufstehen. Habt ihr auch noch was gesehen? Dann ruft bitte an. 723 2000 ist die Studionummer.
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3: Ja, 11.03 Uhr schon wieder. Ihr hört das Hitradio heute in der Mittwochsausgabe am 8. Juli. Für euch am Mikrofon der Alex. Hallo.
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1: Ich bin Julia Wassilkow. Die Deutsche Bahn will die Kundenkommunikation noch in diesem Jahr deutlich verbessern. Bahnchefin Palla hat dafür ein Maßnahmenpaket vorgestellt und kündigt 50 Millionen Euro zusätzlich für IT und künstliche Intelligenz an. Konkret soll ein KI-Assistent auf der Bahn-Website und im DB-Navigator individuelle Reiseauskünfte geben. Außerdem sollen Gleiswechsel künftig innerhalb von 2 Sekunden in der App angezeigt werden. Es macht gerade gar keinen Spaß, an die Tankstelle zu fahren. Nach den erneuten Angriffen der USA auf den Iran ist der Ölpreis kräftig gestiegen. Ein Barrel legte im frühen Handel um fast 3% zu. Wir werden das im Laufe des Tages dann an der Tankstelle zu spüren bekommen. Die Grünen wollen das umstrittene Gesundheitssparpaket stoppen. Union und SPD wollen das Gesetz eigentlich am Freitag im Bundestag beschließen. Grünen-Parteichef Banasak hat angekündigt, dass seine Fraktion erwägt, das mit juristischen Mitteln zu blockieren. Mehr von Katrin Müller.
2: Die Grünen sprechen von Murks und Kürzungskahlschlag. Die Abgeordneten hätten wohl erst Anfang der Woche rund 300 Seiten mit kurzfristigen Änderungsanträgen zum Lesen bekommen, so Fraktionschefin Dröge im ZDF. Bis heute gäbe es keine finale Beschlussfassung. Die Grünen könnten nun einen Eilantrag beim Bundesverfassungsgericht einreichen.
1: Das Brot oder die Brötchen zum Frühstück, die kommen immer öfter vom Discounter oder Supermarkt und nicht vom klassischen Bäcker. 70% der verkauften Backwaren fallen auf den Lebensmitteleinzelhandel. Das zeigt eine YouGov-Auswertung. Viele Supermärkte haben ihr Angebot mit Backstationen deutlich ausgebaut. Bei einzelnen Ketten sind inzwischen nahezu alle Filialen damit ausgestattet. Sommermärchen im hessischen Schwalmstadt. Hier können alle Kinder und Jugendlichen in diesen Sommerferien kostenlos ins Freibad. Eine anonyme Spenderin oder ein anonymer Spender bezahlt den Eintritt für alle. Er oder sie sagt, er schwimme selbst gern und habe genug Geld. Der Wunsch, die Kinder sollen mehr ins Schwimmbad gehen, miteinander in Kontakt kommen und Spaß haben.
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3: Der Radio Today Verkehrsdienst meldet die A8 München Richtung Salzburg zwischen Wahren und Irschenberg. Bitte besonders aufpassen. Hier ist der linke Fahrstreifen blockiert. Es hat hier einen Unfall mit mehreren Fahrzeugen gegeben. A92 München Richtung Deckendorf zwischen Unterschleißheim und Kreuz Neufahren. Hier 1 Kilometer Stau. Die A96 München Richtung Lindau zwischen Wörthsee und Martinsberg Nord 2 Kilometer Stau. Dann hätten wir 3 Meldungen für den Autobahnring. Also die A99 München Südrichtung München Nord zwischen Aschheim, Ismaning und Kreuz München Nord 2 Kilometer Stau. München Südwest Richtung München Nord zwischen Kreuz München West und Dreieck Allach 2 Kilometer Stau auch. Und München Südwest Richtung München Süd zwischen Neuherberg und Kreuz München Nord hier 3 Kilometer Stau. Außerdem nach wie vor bitte Vorsicht auf der Staatsstraße 2342 und der Schleißheim Richtung München bei der Mosacher Straße. Hier ist nach wie vor also eine Gefahr im Kreuzungsbereich, weil es hier einen Unfall gegeben hat. Und als letztes noch der mittlere Ring zwischen Rammersdorf und Schlüsselbergstraße. 1 Kilometer Stau. Ich wünsche euch eine gute Fahrt.
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3: Bei den Blitzerchen hätten wir die Leintaler Straße im Angebot. Am Mitterfeld wird geblitzt. Die Siegerburger Straße ist blitzgefährlich. In Dachau die alte Römerstraße in der 60er-Zone und die Ortsdurchfahrt Arnbach Richtung Erdweg. Fehlt da noch was? Habt ihr noch was gesehen? Dann seid doch bitte so gut und ruft an. 723 2000 ist die Studionummer.
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3: Ja, eigentlich hatte uns der Deutsche Wetterdienst ja mehr Sonne versprochen, als wir aktuell abbekommen. Sonne und viele Wolken sind aktuell angesagt. 21 bis 27 Grad sind die angepeilten Höchstwerte für heute. Im Laufe des Tages kann es aber sogar auch noch ein bisschen feucht werden. Morgen wechseln sich dann Wolken und dann immer mehr Sonne ab. Und von Freitag bis Sonntag herrscht dann durchwegs sonniges Hochsommerwetter. Schauen wir noch rüber aufs Thermometer. In München-Thalkirchen messen wir aktuell 22 Grad und der Blick auf die Uhr, ist es jetzt 11 Uhr und 18 Minuten.
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1: Ja, eine große 737 kann man nicht mit Akkus betreiben, aber vielleicht anders und eben nicht mit Kerosin. Wie das ausschauen könnte, das erfahrt ihr in Kürze.
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11.29 Uhr ist es. Ihr hört das Hitradio auf Radio Today. Ja, und jetzt geht's darum, wie man hoch hinauskommt, ganz ohne Kerosin. Airbus und der Triebwerkshersteller MTU wollen gemeinsam ein Brennstoffzellentriebwerk für Flugzeuge entwickeln. Ein Gemeinschaftsunternehmen soll den neuen Antrieb entwickeln, heißt es. Elektrischer Batterieantrieb gilt in der Luftfahrtindustrie wegen des hohen Gewichts der Batterien als ungeeignet für größere Flugzeuge. Brennstoffzellen hingegen erzeugen Strom an Bord mit Hilfe der chemischen Reaktion von Wasserstoff und Sauerstoff. Und das könnte eben die Lösung sein. Kehren wir zurück auf den Boden der Tatsachen sozusagen. Es wird geblitzt und zwar in Dachau, zum Beispiel auf der alten Römerstraße in der 60er-Zone. Habt ihr auch noch was Blitzendes gesehen? Dann rührt euch doch bitte am besten schnell und unkompliziert direkt hier ins Studio über die Studionummer, die 723 2000.

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1: Der Radiotour de Verkehrsdienst um 11.39 Uhr. Wir schauen auf die Gefahrenmeldungen im Tour-de-Sendegebiet. Und da haben wir aktuell zwei Stück, und zwar die A8 München Richtung Salzburg. Zwischen Wahlen und Irschenberg ist der linke Fahrstreifen nach wie vor blockiert. Es hat hier leider einen Unfall mit mehreren Fahrzeugen gegeben. Und bitte auch nach wie vor besonders vorsichtig fahren bei der Kreuzung Mosacher Straße, Lerchenauer Straße. Hier hat es einen Unfall im Kreuzungsbereich gegeben. Ich wünsche euch eine gute Fahrt. Geblitzt wird in der Leintaler Straße, am Mitterfeld, in der Siegenburger Straße, in Dachau die alte Römerstraße, in der 60er-Zone. Und dann hätten wir noch die Ortsdurchfahrt Arnbach, wenn man Richtung Erdweg unterwegs ist. Habt ihr blitzertechnisch was gesehen? Dann ruft doch an. 723 2000 ist die Nummer.

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1: Ja, die Russen sind ja beim Weltfußball, also bei der FIFA, ja seit einiger Zeit schon ausgeschlossen. Das könnte sich wieder ändern. Erfahrt gleich mehr dazu.
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1: Es ist jetzt 11.49 Uhr. Ihr hört das Hitradio auf Radio Today. Der Fußballweltverband FIFA will nach Informationen des britischen Senders Sky News über die Aufhebung des Teilnahmeverbots für russische Mannschaften beraten. Anlass ist demnach die Entscheidung des Internationalen Olympischen Komitees, die Sanktionen gegen russische Sportler vorerst weitgehend zu beenden. Infolge des Ukraine-Kriegs waren sämtliche russischen Teams von internationalen Wettbewerben ausgeschlossen worden. Diese Entscheidung trafen die FIFA und auch die Europäische Fußballunion, die UEFA. Wenn ihr unterwegs seid und einen Blitzer gesehen habt, dann meldet diesen doch gleich. Dann hätte ich noch ein Beispiel für euch, wo zum Beispiel gerade geblitzt wird, und zwar an der Ortsdurchfahrt von Arnbach, wenn man Richtung Erdweg unterwegs ist. Ja, und wenn ihr was gesehen habt, dann wäre die Nummer, die ihr wählen müsst, die 723-2000. Besten Dank im Voraus.
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4: Mahlzeit, 12.01 Uhr ist es. Ich hoffe, bei euch gibt es jetzt nicht Gehirn zu essen, aber musikalisch gibt es jetzt die Hooters mit All You Zombies.
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1: Ich bin Julia Wasilkow. Verspätungen wird es wohl weitergeben, dafür ist mehr Service für die Bahnreisenden geplant. Konzernchefin Palla hat am Vormittag ein Sofortprogramm vorgestellt. Künftig sollen Fahrgäste besser und schneller über Verspätungen, Zugausfälle oder kurzfristige Gleiswechsel informiert werden, unter anderem mit Hilfe von künstlicher Intelligenz. Jetzt auch offiziell. Aus Sicht von US-Präsident Trump ist die ohnehin wackelige Waffenruhe zwischen dem Iran und den USA beendet. Er werde seine Unterhändler aber weiter mit dem Iran reden lassen, wenn diese das wünschen, so Trump. In der Nacht hatte das US-Militär trotz Waffenruhe wieder Ziele im Iran angegriffen. Als Reaktion auf Attacken gegen mehrere Tanker in der Straße von Hormuz. Der Konflikt zwischen dem Iran und den USA ist auch an den Tankstellen zu sehen. Die Ölpreise sind in den letzten Stunden in die Höhe geschossen. Tanja Wagner.
2: Gerade jetzt im Sommer nutzen eigentlich viele Hausbesitzer die Zeit, um sich günstig mit Heizöl einzudecken. Normalerweise. Und auch die Spritpreise dürften absehbar wieder steigen. Dabei sind sie laut ADAC schon jetzt so hoch wie im März, noch bevor der Tankrabatt in Kraft getreten war.
1: Der Bundestag berät heute über mehr Befugnisse für Polizei und Strafverfolger. Gesetzentwürfe sehen vor, dass Fotos und biometrische Daten automatisch mit Informationen aus dem Internet abgeglichen werden dürfen. Außerdem soll Bundespolizei und BKA erlaubt werden, Daten aus verschiedenen Quellen per KI zusammenzuführen. Das Ganze würde zu stark in die Freiheitsrechte eingreifen, sagen Kritiker. Immer mehr Touristen zieht es nach Schwaben. Der Regierungsbezirk kann laut Landesamt für Statistik die höchsten Zuwächse unter den bayerischen Regierungsbezirken verbuchen. So gab es bei den Übernachtungen ein Plus von fast 10% im Vergleich zum Vorjahresmonat. Zu Schwaben zählt auch das bei Urlaubern beliebte Allgäu.
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3: Zurück nach München und Umland. Wir schauen auf die Straßen. Der Radio der Verkehrsdienste meldet die A8 Stuttgart Richtung München zwischen Dachau-Fürstenfeldbruck und Dreieck-Eschenried 2 Kilometer Stau. Die A96 München Richtung Lindau zwischen Wörthsee und Maltisberg Nord hier 2 Kilometer Stau auch. Weiter geht's auf der A99, also dem Autobahnring München Süd Richtung München Nord zwischen Aschheim und Kreuz München Nord 2 Kilometer Stau. Und die B471H Richtung Garching zwischen Ismaning und Garching 2 Kilometer Stau. Und nicht zu vergessen der mittlere Ring zwischen Brudermülltunnel und Passauer Straße 1 Kilometer Stau. Ich wünsche euch eine gute Fahrt.
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3: Bei den Blitzern hätten wir die Leintaler Straße im Angebot, am Mitterfeld wird geblitzt und die Siegenburger Straße, ebenfalls blitzgefährlich. Habt ihr auch noch was gesehen? Dann ruft doch bitte gleich durch, am besten direkt ins Studio, die 723-2000.
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3: Ja, München-Thalkirchen ist es immer noch ziemlich bewölkt. So ein ganz kleines bisschen wagt sich jetzt die Sonne hervor. Im Laufe des Tages kann es dann aber wieder von der Bewölkung her zunehmen und sogar auch ein bisschen nass runterkommen. Allerdings nicht besonders dramatisch. Höchstwerte sind heute angepeilt von 21 bis 27 Grad. Morgen wechseln sich dann Wolken und immer mehr Sonne ab. Und von Freitag bis Sonntag herrscht dann durchwegs sonniges Hochsommerwetter. Die Temperatur in München-Thalkirchen ist inzwischen auf 23 Grad gestiegen und der Blick auf die Uhr ist jetzt 12 Uhr und 18 Minuten.

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1: Wird die CDU in Sachsen-Anhalt nach der Wahl mit der Linken zusammenarbeiten oder nicht? Diese Frage stellt sich. Was man dazu weiß, erfahrt ihr gleich.
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Ihr hört Radio Tude um 12.27 Uhr. Es ist die eine Frage, die Sachsen-Anhalts Ministerpräsident Sven Schulze immer wieder gestellt wird. Lässt er sich nach der Landtagswahl am 6. September mit Hilfe der Linken erneut zum Regierungschef wählen, wenn die AfD eine absolute Mehrheit im Parlament verpasst? Eine Koalition mit der Linken lehnt er ab, sagt er. Doch was ist mit der Tolerierung einer CDU-geführten Minderheitsregierung? Eine klare Antwort vermeidet Schulze hier. Nach den jüngsten Umfragen wird die Koalition aus CDU, SPD und FDP wohl ihre Mehrheit verlieren. Die AfD liegt deutlich vorn und strebt eine Alleinregierung an. Alternativ kommt eine CDU-geführte Minderheitsregierung in Betracht, die allerdings mit den Linken zusammenarbeiten müsste, so wie in Sachsen. Anders als in anderen Bundesländern gibt es in Sachsen-Anhalt keine Frist mehr, bis wann ein Ministerpräsident gewählt werden muss. Deshalb könnte nach der Landtagswahl die aktuelle Landesregierung unter Schulze einfach länger geschäftsführend im Amt bleiben. Das BSW kritisiert solche Gedankenspiele und wirft Schulze Arroganz vor. Ja, wirklich sicher weiß man es erst hinterher. Man darf sich also überraschen lassen. Wo man sich nicht überraschen lassen sollte, ist im Straßenverkehr lieber ein bisschen langsamer machen. Zum Beispiel auch in der Leintaler Straße. Da steht ein Blitzer. Habt ihr auch noch einen gesehen? Dann meldet diesen doch. Und zwar am besten schnell und unkompliziert direkt ins Studio. Die Nummer ist die 723 2000.

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1: Der Radiotour Verkehrsdienst meldet die A8 Stuttgart Richtung München zwischen Dachau Fürstenfeldbruck und Dreieck-Eschenried 2 Kilometer Stau. 2 Kilometer Stau auch auf der A96 München Richtung Lindau zwischen Wörthsee und Martinsberg Nord. Dann bitte besondere Vorsicht auf der A99 München Nord Richtung München Süd zwischen Kreuz München Nord und Aschheim-Ismaning. Hier ist der Standstreifen nach wie vor blockiert. Es gab hier einen Unfall mit einem LKW. Die B471 H Richtung Garching bei Garching 1 Kilometer Stau. Und der mittlere Ring darf natürlich nicht fehlen. Zwischen der Anschlussstelle Sendling Süd und Brudermüllbrücke. Hier haben wir 2 Kilometer Stau. Ich wünsche euch eine gute Fahrt. Geblitzt wird in der Leintaler Straße am Mitterfeld und in der Siegenburger Straße. Das sind sie, die 3 Stück. Habt ihr da noch einen weiteren gesehen? Dann ja, lasst es uns doch wissen. Ruft an 723 2000, das ist die Studionummer.

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1: Ja, mitten in Manhattan geht die Angst um, dass dort ein Hochhaus einstürzen könnte. Erfahrt gleich mehr.
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Es ist jetzt 12.50 Uhr. Ihr hört das Hitradio auf Radio Today. Mitten im dichte besiedelten New Yorker Stadtbezirk Manhattan geht die Angst vor dem befürchteten Teileinsturz eines Hochhauses um. Zwei tragende Stützen sind eingeknickt. Zudem wurden mehrere Risse und absackende Decken festgestellt. Das sagte der New Yorker Bürgermeister auf einer Pressekonferenz. Messungen hatten ergeben, dass sich das Gebäude bewegt. Der 37-stöckige Gebäudekomplex wurde weiträumig abgesperrt, mit Feuerwehrdrohnen untersucht und mittels Geräten kontrolliert, die Verschiebungen im Zentimeterbereich aufzeichnen können. Schauen wir rüber auf den Blitzerzettel, da hätten wir zum Beispiel ein Stehen am Mitterfeld. Habt ihr auch was Blitzendes gesehen, dann greift doch zum Hörer und ruft durch. 723 2000 ist die Studionummer. Ja, das war schon wieder mit dem Hitradio für heute. Dafür geht's aber natürlich gleich schon wieder super weiter. Und zwar mit Florian Heer und der Lokalwelle. Beste Unterhaltung wünsche ich euch.

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2: Ja, 13 Uhr und 2 Minuten und da hat mich doch kürzlich ein Kollege gefragt, kennst du einen guten Satz mit X, sage ich, na klar, die besten Classics aller Zeiten. Ja, und in diesem Sinne geht's hier auch weiter. Im Studio Löw, Löw, Florian Herr, servus.
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1: Ich bin Julia Wassilkow. US-Präsident Trump hat die Feuerpause im Iran-Krieg für beendet erklärt. Auf dem NATO-Gipfel in Ankara sagte er, die Vereinbarung sei vorbei. Er wolle nicht mit Teheran verhandeln und mit dem Iran nichts mehr zu tun haben. Vorausgegangen waren zunächst US-Angriffe auf mehrere Ziele im Iran nach mutmaßlichen iranischen Attacken auf Tanker in der Straße von Hormuz. Der Ölpreis ist in den letzten Stunden in die Höhe geschnellt. Deutschland liegt bei Investitionen in Forschung, Entwicklung, Software und Design weltweit in der Spitzengruppe. Laut einer Studie sind im vergangenen Jahr 728 Milliarden US-Dollar in diesen Bereichen investiert worden. Das bedeutet Platz 3 hinter Japan und den USA. Veröffentlicht wurden die Daten vom Deutschen Patent- und Markenamt in München. Ein KI-Bot, eine weitere App und schnellere Infos zu Gleiswechseln. Die Deutsche Bahn will noch in diesem Jahr ihre Kundenkommunikation deutlich verbessern. Das hat Konzernchefin Palla angekündigt. Tine Klima.
2: Zugausfälle und Verspätungen, oft herrscht Chaos am Gleis, das soll besser werden, laut Bahn. Künftig sollen die Infos beim Gleiswechsel innerhalb von 2 Sekunden im Navigator angezeigt werden. Dort sollen Reisende bald individuelle Auskünfte zu ihrer Fahrt erfragen können, hieß es. Gerade wer öfter umsteigen muss und ein Zug der Reise ausfällt, muss sich oft durch die Verbindung wühlen und kommt nicht schnell weiter.
1: Das Gesundheitssparpaket der Bundesregierung soll in dieser Woche vom Parlament verabschiedet werden. Die Grünen überlegen, das juristisch zu stoppen. Parteichef Banasag nannte die Reform von Gesundheitsminister Wagen Mucks. Er sagte der Mediengruppe Bayern, es gebe so viele kurzfristige Änderungen, dass keine Beratung möglich sei. Sesamstraße meets Tagesschau. Susanne Daubner, die Stimme der Tagesschau, hat sich eine besondere letzte Sendung gewünscht. Sie will daran tanzen und hat Sesamstraßenmonster Elmo dazu eingeladen. Das hat sie in einem neuen Videopodcast mit Elmo verraten. Wann ihre letzte Sendung sein wird, ließ die 65-Jährige offen.
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3: Der Radio Today Verkehrsdienst meldet von der A8 Stuttgart Richtung München zwischen Dachau, Fürstenfeldbruck und Dreieck Eschenried 2 Kilometer Stau. Dann auf die A96 München Richtung Lindau zwischen Oberpfaffenhofen und Martinsberg Nord hier 3 Kilometer Stau. Und schließlich noch eine Meldung von der A99 München Nord Richtung München Süd zwischen Kreuz München Nord und Aschheim-Ismaning. Hier ist der Standstreifen blockiert. Es gab einen Unfall mit einem LKW. Ansonsten rollt soweit. Wir wünschen euch eine gute und natürlich sichere Fahrt.
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3: Ja, und da habe ich mal 3 Blitzanhänger für euch im Angebot. Und zwar einmal auf der Leintaler Straße sowie am Mitterfeld und schließlich noch die Siegenburger Straße. Tja, und habt ihr noch eine Radarfall entdeckt? Dann gerne her damit. Anrufen bei uns im Studio 089-723-2000. Das ist die dazugehörige Nummer.
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3: Ja, und wie gehabt, heute gibt es zunächst viele Wolken und besonders im Südosten örtlich Regen. Im Laufe des Nachmittags kommt dann zögerlich die Sonne heraus. Schauen wir mal, ob das hier noch so klappt in München. Die Temperaturen erreichen dabei 21 bis 27 Grad. Es weht aber auch ein böiger Nordwestwind. In der Nacht ist es dann klar und im Süden zum Teil locker bewölkt. Die Tiefstwerte liegen bei 16 und 11 Grad. Morgen wechseln sich dann Wolken und immer mehr Sonne ab. Von Freitag bis Sonntag herrscht sonniges Hochsommerwetter. Die Temperaturen steigen dann auch wieder an. Aktuell messen wir hier bei uns in München-Thalkirchen 22 Grad und um 13.21 Uhr gehen wir nun musikalisch zurück ins Jahr 1985 mit der Miami Sound Machine und Gloria Estefan. Conga!
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1: Ja, ein Eigengewächs mit illustren Nachnamen soll beim FC Bayern in dieser Saison die Chance bei den Profis bekommen. Manager Christoph Freund macht dabei eine Ansage. Wie diese aussieht und um wen es sich handelt, das erfahrt ihr gleich hier.
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1: Die Foo Fighters um 13.32 Uhr. Today 89 München. Ja, und damit nochmal zum Fußball hier in München, denn der FC Bayern, der plant mit Nachwuchsspieler Arjen Ibrahimovic für die neue Saison. Der 20-Jährige soll beim deutschen Fußballrekordmeister fest ins Profiteam integriert werden. Der Offensivakteur ist seit Jugendtagen bei den Bayern, war in den vergangenen drei Spielzeiten aber an Frosinone und Lazio Rom in Italien sowie vorige Saison an den ersten FC Heidenheim ausgeliehen. Bei Bayern hat er einen Vertrag bis 2028. Vor allem im vergangenen sehr guten Jahr in Heidenheim hat er persönlich viel gelernt, um jetzt bereit für den FC Bayern zu sein. Seine Entwicklung steht beispielhaft für die Möglichkeiten, die wir unseren Talenten aufzeigen, das sagte Sportdirektor Christoph Freund über den deutschen U21-Nationalspieler und schickte hinterher, jetzt geht es für ihn nicht mehr allein ums Lernen, jetzt geht es ums Angreifen hier beim FC Bayern. Na dann, feuerfrei. Und es wird geblitzt in der Stadt und zwar unter anderem auf der Leintaler Straße. Und falls ihr noch was gesehen haben solltet, dann ruft doch gerne direkt bei uns im Studio an. 089 723 2000, das ist die dazugehörige Nummer. Ja, und bei uns geht's natürlich hier pausenlos weiter mit den besten Classics aller Zeiten. Unter anderem gleich mit Barbara Mason. Aber wir starten zunächst mit Uriah Heep. Und wie hieß der Song doch gleich? Genau, danke.

Um 13.42 Uhr schauen wir auf die Straßen. Sendegebiete Radio Tour, der Verkehrsdienst meldet von der A8 München in Richtung Salzburg zwischen Hoferlinger Forst und Holzkirchen. Hier ist der mittlere Fahrstreifen blockiert. Es gab einen Unfall. Dann auf die A8 München Richtung Stuttgart zwischen Dreieck-Eschenried und Dachau-Fürstenfeldbruck. Ebenfalls der Standstreifen blockiert. Gefahr durch einen defekten Bus hier. Dann die Gegenrichtung, A8 Stuttgart Richtung München zwischen Dachau-Fürstenfeldbruck und dem Dreieck Eschenried, 3 Kilometer Stau. Die A99 München Südwest Richtung München Nord zwischen Kreuz München West und dem Dreieck Allach, 1 Kilometer Stau. Und schließlich noch ein Blick auf den Mittleren Ring hier zwischen Oppenbornstraße und der Schüsselbergstraße, staut es sich ebenfalls auf 1 Kilometer. Ja, dort wo es rollt, wünschen wir euch eine gute und natürlich sichere Fahrt. Dann wird geblitzt im Sendegebiet und zwar auf der Leintaler Straße, am Mitterfeld sowie auf der Siegenburger Straße. Habt ihr noch eine Radarfälle entdeckt, ruft gerne direkt im Studio an. 089 723 2000, das ist die dazugehörige Nummer im Studio.

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1: Ja, der Tankrabatt ist seit einer Woche Geschichte und führt zu steigenden Preisen, auch an Bayerns Zapfsäulen. Wie sich die Preise entwickelt haben, wie der ADAC das sieht und welche Sparmöglichkeiten es gibt, das alles erfahrt ihr gleich hier in der Lokalwelle.
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1: Loco in Acapulco um 13:53 Uhr, Today 89 München. Ja, auch verrückt, der Tankrabatt ist seit einer Woche Geschichte und das unterstreicht auch die Preisentwicklung an den Zapfsäulen. Wie der aktuelle ADAC die Auswertung der Kraftstoffpreise in Deutschland mitteilt, kostet ein Liter Super E10 im bundesweiten Mittel derzeit 2,02 €. Das ist ein Plus im Vergleich zur Vorwoche um 10,1 Cent. Für Diesel müssen die Autofahrer aktuell 1,95 Euro je Liter bezahlen und damit 9,4 Cent mehr. Der ADAC kritisiert das aktuelle Preisniveau an den Tankstellen deutlich. Der Preis für Rohöl der Sorte Brent liegt momentan bei etwa 75 US-Dollar und damit in etwa im Bereich des Ölpreises kurz vor dem Ausbruch des Irankrieges Ende Februar. Damals am 28. Februar 2026 kostete Super E10 jedoch noch 1,78 Euro je Liter und damit 23,5 Cent weniger als zurzeit. Diesel ist ebenfalls um 20 Cent teurer. Hier ist die Vergleichbarkeit allerdings schwieriger, da Diesel in großen Mengen unter anderem aus dem Nahen Osten nach Deutschland importiert werden muss. Die damit einhergehenden Unsicherheiten schlagen sich letztlich auch in den Tankstellenpreisen nieder. Die Autofahrer, die beim Tanken sparen wollen, sollten nach Möglichkeit kurz vor 12 Uhr mittags zur Tankstelle fahren, denn dann sind die Kraftstoffpreise im Tagesverlauf am niedrigsten. Um 12 Uhr steigen sie stark an und fallen dann langsam wieder ab. Ja, und es wird geblitzt in der Stadt und zwar so unter anderem am Mitterfeld. Und falls ihr noch eine Radarfalle entdeckt haben solltet, ruft gerne direkt bei uns im Studio an 089-723-2000. Das ist die dazugehörige Nummer.
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2: Ja, 14 Uhr und 2 Minuten und ohne Hydration Break geht's bei mit uns in die gemeinsame zweite Stunde hier mit den besten Classics aller Zeiten und gleich Nirvana. Ja, im Studio Florian Heer. Servus.
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1: Ich bin Joshua Heise. An einem Gymnasium im oberbayerischen Schongau läuft ein größerer Polizeieinsatz. Auf der Plattform X hat die Polizei mitgeteilt, dass mehrere Personen verletzt wurden und eine Person festgenommen worden ist. Wie viele Menschen verletzt sind und wie schwer, ist noch nicht bekannt. Der Bereich rund um das Welfengymnasium soll derzeit gemieden werden. Jetzt auch offiziell. Aus Sicht von US-Präsident Trump ist die ohnehin wackelige Waffenruhe zwischen dem Iran und den USA beendet. Das sagte er am Rande des NATO-Gipfels in Ankara. Dieter Ebeling berichtet.
2: Trump ist richtig wütend auf die Iraner. Ich will nichts mehr mit ihnen zu tun haben. Sie sind Abschaum, sagte er. Für ihn sei der Waffenstillstand vorbei. Aber falls sie wollten, könnten die Unterhändler auch noch weiterreden. Fängt der Krieg jetzt also wieder an? Sehr wahrscheinlich. Aber auf jeden Fall sind die Ölpreise gleich nach Trumps Worten schon wieder steil in die Höhe geschossen.
1: Verspätungen wird es wohl weitergeben. Dafür ist mehr Service für die Reisenden der Deutschen Bahn geplant. Konzernchefin Paller hat am Vormittag ein Sofortprogramm vorgestellt. Künftig sollen Fahrgäste besser und schneller über Verspätungen, Zugausfälle oder kurzfristige Gleiswechsel informiert werden, unter anderem mit Hilfe von künstlicher Intelligenz. Immer mehr Touristen zieht es nach Schwaben. Der Regierungsbezirk kann laut Landesamt für Statistik die höchsten Zuwächse unter den bayerischen Regierungsbezirken verbuchen. So gab es bei den Übernachtungen ein Plus von fast 10% im Vergleich zum Vorjahresmonat. Zu Schwaben zählt auch das bei Urlaubern beliebte Allgäu. Die FIFA will nach Informationen des britischen Senders Sky News über ein Ende des Teilnahmeverbots für russische Mannschaften beraten. Anlass sei die Entscheidung des Internationalen Olympischen Komitees, die Sanktionen gegen russische Sportlerinnen und Sportler zu beenden. Wegen des russischen Angriffs auf die Ukraine waren sämtliche russische Teams von internationalen Wettbewerben ausgeschlossen worden.
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3: Der Radio Today Verkehrsdienst meldet von der A8 München Richtung Stuttgart zwischen Dreieck Eschenried und Dachau-Fürstenfeldbruck. Da ist ein Standstreifen blockiert. Außerdem besteht Gefahr durch einen defekten Bus. Dann die A8 Salzburg Richtung München zwischen Holzkirchen und Ain, 3 Kilometer Stau. Die A8 Stuttgart Richtung München zwischen Dachau-Fürstenfeldbruck und dem Dreieck Eschenried, 3 Kilometer Stau. Dann auf die A99 München Nord Richtung München Südwest zwischen Dreieckfeld-Moching und dem Tunnel Allach, hier aktuell 2 Kilometer Stau. Sowie zwischen Lochhausen und Germering Nord besteht Gefahr durch Gegenstände auf der Fahrbahn. Hier liegt eine tote Katze. Dann auf die A99 Allach Richtung Eschenried zwischen Dreieck Allach und dem Dreieck Eschenried. Hier nochmal der Standstreifen blockiert. Es gab einen Unfall. Und schließlich noch auf die A995 Kreuz München Süd Richtung München zwischen Taufkirchen West und Unterhaching Nord. Hier staut es sich aktuell auf 1 Kilometer. Ja, überall dort, wo es rollt, wünschen wir euch eine gute und natürlich sichere Fahrt.
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3: Dann habe ich noch 3 Blitzanhänger für euch im Angebot. Und zwar einmal auf der Leintaler Straße sowie am Mitterfeld und auf der Siegenburger Straße. Ja, habt ihr noch irgendwo eine Radarfalle entdeckt, dann ruft uns direkt im Studio an. 089-723-2000, das ist die dazugehörige Nummer.
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3: Ja, heute gibt es zunächst viele Wolken und besonders im Südosten örtlich Regen. Im Laufe des Nachmittags kommt dann zögerlich die Sonne heraus. Wir sehen es ganz ein wenig hier in München, aber die Temperaturen erreichen 21 bis 27 Grad. Es weht dazu ein böiger Nordwestwind. In der Nacht ist es dann klar und im Süden zum Teil locker bewölkt. Die Tiefstwerte liegen bei 16 und 11 Grad. Morgen wechseln sich dann Wolken und immer mehr Sonne ab. Von Freitag bis Sonntag herrscht sonniges Hochsommerwetter. Die Temperaturen steigen dann auch wieder an. Ja, und die aktuelle Temperatur hier bei uns in München-Thalkirchen beträgt 22 Grad und um 14 und 17 Minuten gehen wir nun musikalisch zurück ins Jahr 1983 mit Fatback und Spread Love.

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1: Ja, wie gerade in den Nachrichten gehört, zahlreiche Polizisten sind an einer Schule in Schongau in Oberbayern im Einsatz. Mehrere Menschen sind dort verletzt worden. Viele Fragen sind noch offen, aber was wir soweit wissen, das erfahrt ihr gleich hier in der Lokalwelle.
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1: Ja, gleich 14:27 Uhr. Das ist Today 89 München. Ja, und diese Meldung hat uns gerade erreicht. Nach einem Vorfall mit mehreren Verletzten und einer Festnahme an einem Gymnasium in Oberbayern deutet laut einem Polizeisprecher vieles auf eine Amoklage hin. Der mutmaßliche Täter sei nach dem Vorfall in Schongau festgenommen worden. Das teilte die Polizei mit. Wie viele Menschen, wie schwer verletzt wurden, blieb zunächst unklar. Ein Polizeisprecher sprach von einer einstelligen Zahl. Die Polizei hatte zuvor mitgeteilt, dass sie mit zahlreichen Beamten am Welfen-Gymnasium in Schongau im Einsatz sei. Zum Grund äußerten sich die Beamten zunächst nicht. Allerdings wurden die Menschen vor Ort aufgerufen, das Areal zu meiden. Für Angehörige und Eltern von Schülerinnen und Schülern wurde eine Anlaufstelle am Feuerwehrhaus eingerichtet. Ja, Schongau ist eine Kleinstadt am Ufer des Lechs, im westlichen Oberbayern gelegen und ja, hat aktuell mehr als 12.000 Einwohner. Ja, und es wird geblitzt im Sendegebiet und zwar unter anderem so auch in Strasslach in Richtung Deining und das Ganze in der 70er-Zone. Das hat der Fritz gerade gemeldet. Vielen Dank dafür. Und falls ihr noch eine Radarfalle entdeckt haben solltet, dann ruft uns gerne direkt im Studio an. 089-723-2000, das ist die Nummer dazu. Und bei uns geht es natürlich jetzt pausenlos weiter mit den besten Classics aller Zeiten. So haben wir unter anderem auch gleich Lenny Kravitz im Musikprogramm, genauso wie A Taste of Honey. Starten allerdings mit bekannten Klängen. Pink Floyd, Wish You Were Here. Today, 89 München.

Um 14.41 Uhr schauen wir auf die Straße im Sendegebiet der Radio 2. Der Verkehrsdienst meldet von der A8 München Richtung Stuttgart zwischen Dreieck Eschenried und Dachau-Fürstenfeldbruck. Hier ist der Standstreifen blockiert. Es besteht zudem Gefahr durch einen defekten Bus. Dann die Gegenrichtung Stuttgart Richtung München zwischen Dachau-Fürstenfeldbruck und Dreieck Eschenried 2 Kilometer Stau. Auf die A99 München Nord Richtung München Süd zwischen Kirchheim und Haar. Hier ist der rechte Fahrstreifen blockiert. Es gab einen Unfall mit einem LKW. Es staut sich aktuell auf 3 Kilometern. Dann auf die A995, Kreuz München Süd Richtung München zwischen Taufkirchen West und Unterhaching Nord, 1 Kilometer Stau. Die B304, Dachau Richtung München zwischen München und Ludwigsfeld, hier haben wir auch 1 Kilometer Stau. Und auf 1 Kilometer staute sich auch auf dem Mittleren Ring. Und zwar zwischen Ramersdorf und der Schlüsselbergstraße sowie zwischen Sendling Süd und der Plinganzer Straße. Dort, wo es rollt, wünschen wir euch eine gute und natürlich sichere Fahrt. Dann wird geblitzt im Sendegebiet und zwar auf der Leintaler Straße, am Mitterfeld sowie auf der Siegenburger Straße. Das hat der Gregor gerade nochmal bestätigt und hinzugefügt, dass es sich hier um eine 30er-Zone handelt und das Ganze auch beidseitig geschieht. Vielen Dank dafür. Und außerdem blitzgefährlich noch in Straßlach in Richtung Deining. Hier ist es die 70er-Zone und falls ihr noch was gesehen haben solltet, 089 723 2000, das ist die Nummer im Studio.

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1: Ja, das hatten sich die Hotelgäste sicher anders vorgestellt. In der Nacht gibt es einen Feueralarm. Am Ende muss ein Hotel in Bad Reichenhall evakuiert werden. Den Grund für den Brand und die gesamte Geschichte, die erfahrt ihr gleich hier in der Lokalwelle.
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1: No Woman, No Cry. 14:52 Today 89 München. Ja, angebranntes Essen in einem Hotel in Bad Reichenhall im Landkreis Berchtesgadener Land hat rund 250 Gäste um ihren Schlaf gebracht. Diese mussten in der Nacht ihre Zimmer verlassen. Nach Polizeiangaben gab es aber keine Verletzten. Demnach lösten in der Nacht die Brandmeldeanlagen in dem Hotel das Ganze aus, woraufhin rund 250 Hotelgäste evakuiert werden mussten. Grund dafür war nach Angaben der Polizei angebranntes Essen in der Personalküche. Nachdem die Feuerwehr den Brand gelöscht und die Räumlichkeiten belüftet hatte, konnten die Gäste dann wieder das Hotel, in das Hotel wieder zurückkehren. Es sei ein Schaden von rund 3000 Euro am Inventar der Küche entstanden. Gegen die Verursacherin läuft jetzt ein Ordnungswidrigkeitsverfahren. Naja, ich sag mal so, also Personalessen war ja schon immer irgendwie mit Vorsicht zu genießen. Ja, glücklicherweise nichts passiert. Und es wird geblitzt in der Stadt, und zwar so unter anderem auf der Siegenburger Straße in der 30er-Zone beidseitig. Und falls ihr noch eine Radarfalle entdeckt haben solltet, ruft gerne direkt bei uns im Studio an. 089-723-2000, das ist die dazugehörige Nummer. Und pausenlos die besten Classics aller Zeiten. Und so folgen gleich Flash and the Pan, Ben E. King. Und wir starten mit den Classics of the Future, The Rasmus.
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1: Ja, 15 Uhr und 4 Minuten. Mit großen Schritten geht's weiter in Richtung Feierabend. Und wir servieren uns weiter die besten Classics aller Zeiten. Gleich mit Canned Heat, Going Up the Country. Im Studio Le Fleu, Florian Herr. Servus und hallo.
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1: Ich bin Joshua Heise. Großeinsatz in Schongau in Oberbayern. Wie die Polizei mitgeteilt hat, gibt es Hinweise auf eine Amoktat am Welfengymnasium. Dabei sollen mehrere Menschen verletzt worden sein. Wie viele und wie schwer, ist noch unklar. Der mutmaßliche Täter wurde nach Polizeiangaben festgenommen. Für besorgte Eltern wurde eine Anlaufstelle am Feuerwehrhaus eingerichtet. Billig-Airlines machen es schon lange, jetzt auch die Lufthansa. Der Kranich-Konzern erhebt laut Medienberichten seit dem 1. Juli auch auf Langstreckenflügen eine Extragebühr für Sitzplatzwechsel. Heißt, es lohnt sich nicht mehr, bis zum Check-in zu warten, um einen eventuell besseren Sitz zu ergattern. Die Höhe der Gebühr ist abhängig von der Strecke, dem Abflugort und der Buchungszeit. Wegen 15-fachen Mordes ist ein Palliativarzt vom Landgericht Berlin zu lebenslanger Haft mit anschließender Sicherheitsverwahrung verurteilt worden. Auch seinen Beruf darf der 41-Jährige nicht mehr ausüben. Der Mann hatte schwerstkranken Menschen bei Hausbesuchen tödliche Medikamentengemische verabreicht. Die Staatsanwaltschaft ermittelt noch in 76 weiteren Fällen. US-Präsident Trump ist gerade gar nicht gut auf Spanien zu sprechen. Beim NATO-Gipfel in Ankara hat er jetzt sogar angekündigt, den Handel mit dem EU-Land zu beenden. Grünen-Chefin Brandner fordert jetzt Kanzler Merz auf, zu intervenieren. Merz müsse zeigen, dass die EU zusammenstehe. Hintergrund: Spanien will als einziges NATO-Land seine Verteidigungsausgaben nicht auf 5% des Bruttoinlandsprodukts anheben. Sollten Geschäfte sonntags öfter öffnen dürfen? Deutschland ist gespalten. 43% der Menschen würden dies laut einer YouGov-Umfrage auf jeden Fall oder eher befürworten. 50% lehnen es dagegen ab. Tanja Wagner berichtet.
2: Handelsverbände werben schon lange dafür, dass Geschäfte öfter und vor allem möglichst flexibel öffnen dürfen und nicht wie jetzt nur zu festgelegten Terminen. Shopping sei einfach auch Freizeiterlebnis, hieß es. Was die Verbraucher angeht, sprechen sich vor allem jüngere Menschen und Männer für das Sonntagsshopping aus. Die Gewerkschaften laufen gegen eine Lockerung der Regelungen Sturm. Der Sonntag sei für die Beschäftigten im Handel oft der einzig planbare freie Tag, argumentieren sie.
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3: Der Radio Today Verkehrsdienst meldet von der A8 München Richtung Stuttgart zwischen Dreieck Eschenried und Dachau-Fürstenfeldbruck. Hier ist der Standstreifen blockiert. Es besteht zudem Gefahr durch einen defekten Bus. Dann die Gegenrichtung Stuttgart Richtung München zwischen Dachau-Fürstenfeldbruck und Dreieck Eschenried 2 Kilometer Stau. Auf die A99 München Nord Richtung München Süd zwischen Aschheim und Haar. Hier ist der rechte Fahrstreifen nach einem Unfall mit einem LKW blockiert. Es staut sich aktuell auf 7 Kilometern. Sowie zwischen Kirchheim und dem Kreuz München Ost. Hier ist der Standstreifen nach einem Unfall blockiert. Dann die A99 München Nord Richtung München Südwest zwischen Neuherberg und Ludwigsfeld. Hier Unfall mit einem LKW. Er staut sich auf 2 Kilometern. Sowie zwischen Lochhausen und Germering Nord. Gefahr durch Gegenstände auf der Fahrbahn. Hier liegt eine tote Katze. Dann die A995 Kreuz München Süd Richtung München zwischen Taufkirchen West und Unterhaching Nord. 1 Kilometer Stau. Die B471 Oberschleißheim Richtung Fürstenfeldbruck zwischen St. Margrethenstraße und Oberschleißheim. Ebenfalls 1 Kilometer Stau. Und zum Abschluss noch ein Blick auf den Mittleren Ring. Da staut es sich zwischen Ramersdorf und Schlüsselbergstraße, zwischen Schwabing und Gunde-Lindenstraße sowie zwischen der Plinganzer Straße und dem Luise-Kieselbach-Tunnel. Dort, wo es rollt, wünschen wir euch eine gute und natürlich sichere Fahrt.
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3: Ja, da habe ich mal 3 Blitzanhänger für euch im Angebot. Und zwar einmal auf der Leintaler Straße, dann am Mitterfeld und schließlich noch auf der Siegenburger Straße. Das Ganze hier in der 30er-Zone beidseitig. Ja, und noch blitzgefährlich außerdem in Straßlach in Richtung Deining. Das Ganze in der 70er-Zone. Habt ihr noch einen Radarfall entdeckt, ruft uns gerne direkt im Studio an. 0972 32 2000, das ist die dazugehörige Nummer.
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3: Ja, heute gibt es zunächst viele Wolken und besonders im Südosten dann vielleicht auch örtlich Regen. Im Laufe des Nachmittags kommt so zögerlich die Sonne heraus. Wir warten noch ein wenig in München drauf, so richtig scheint es nicht zu funktionieren. Die Temperaturen erreichen 21 bis 27 Grad. Es weht ein böiger Nordwestwind. In der Nacht ist es dann klar und im Süden zum Teil locker bewölkt. Die Tiefstwerte liegen bei 16 und 11 Grad. Ja, morgen wechseln sich dann Wolken und immer mehr Sonne ab. Von Freitag bis Sonntag herrscht sonniges Hochsommerwetter. Die Temperaturen steigen dann wieder an. Ja, und aktuell hier in München-Thalkirchen messen wir 23 Grad und um 15.19 Uhr gehen wir nun musikalisch zurück ins Jahr 1966 mit Ike und Tina Turner, River Deep, Mountain High.

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1: Ja, der TSV 1860 München zieht alle Register. Die Löwen gehen nach dem Zwangsabstieg aus der dritten Liga sogar vor das Bundesgericht des DFB. Die Kammer hat auch nun entschieden. Wie? Das erfahrt ihr gleich hier in der Lokalwelle.
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1: Gleich 3:30, Today 89 München. Ja, und damit nochmal zum Sport. Der TSV 1860 München ist mit seinem Anspruch beim Deutschen Fußballbund gegen den Zwangsabstieg aus der dritten Liga gescheitert. Das Bundesgericht wies die Verwaltungsbeschwerde der Löwen zurück. Damit wurde die Entscheidung bestätigt, den Münchnern trotz sportlicher Qualifikation die Zulassung für die dritte Liga in der kommenden Saison zu verweigern. Das Urteil des Bundesgerichts ist den Angaben zufolge auf DFB-Ebene letztinstanzlich. Der nun frei gewordene Startplatz in der dritten Liga nimmt der TSV Havelse ein. Der TSV 1860 wiederum muss künftig in der Regionalliga antreten. Investor Hasan Ismaik hatte eine Finanzierungszusage nicht erfüllt, weshalb dem Traditionsverein die Lizenz für die dritte Liga verweigert wurde. Die Münchner legten dann beim DFB vermutlich aus haftungsrechtlichen Gründen Beschwerde ein. Es sollte entschieden werden, ob ein angeblicher finanzieller Nachweis Ismaiks doch hätte gelten können. Dies wurde nun nicht anerkannt. Ja, und mittlerweile läuft beim abgestürzten Fußball-Regionalligisten ein Insolvenzverfahren. Konkret betroffen ist die bislang vom Stammverein und von Ismail gegründete, geführte Spielbetriebsgesellschaft. Ja, und es wird geblitzt in der Stadt, und zwar so unter anderem auf der Siegenburger Straße hier in der 30er-Zone beidseitig. Und falls ihr noch eine Radarfalle entdeckt haben solltet, dann ruft uns gerne direkt im Studio an. 089-723-2000, das ist die dazugehörige Nummer. Und bei uns geht's weiter mit den besten Classics aller Zeiten. Ah, und die kommt diesmal aus Texas. CC Top, Give Me All Your Lovin', Today 89 München.

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1: Ja, eine nächtliche Übungsfahrt ruft in Würzburg die Polizei auf den Plan. Anstatt in einer Fahrschule übt eine 15-Jährige das Autofahren mit dem Wagen einer Bekannten. Die ganze Geschichte gleich hier.
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1: Inner City um 15.48 Uhr, Today 89 München. Ja, und damit nach Würzburg, denn dort hat eine Polizeistreife eine illegale Fahrstunde beendet. Wie das zuständige Polizeipräsidium mitteilte, hielten Beamte am Dienstagabend einen Wagen für eine Kontrolle an. Zur Überraschung der Einsatzkräfte saß eine erst 15-Jährige am Steuer des Wagens. Auf dem Beifahrersitz befand sich den Angaben zufolge die 19-jährige Halterin des Autos. Gegenüber der Streife erklärte die 19-Jährige, sie habe der Minderjährigen lediglich das Fahren beibringen wollen. Die Lektion hat nun für beide Konsequenzen. Gegen die 15-Jährige wurde eine Anzeige wegen Fahrens ohne Fahrerlaubnis erstattet. Auch ihre Beifahrerin muss sich verantworten. Gegen sie wird ermittelt, da sie als Halterin des Wagens die Fahrt ohne gültige Papiere ermöglichte. Ja, ich weiß nicht, früher hätte man gesagt, irgendwie normaler Abend auf dem Dorf. Na, aber schauen wir lieber auf die Blitzer, denn es gibt einen neuen, und zwar auf der Bundesstraße zwischen Otterfing und Holzkirchen, und das Ganze in Richtung Holzkirchen. Das hat der Franz gerade gemeldet. Vielen Dank dafür. Und falls ihr noch eine Radarfalle entdeckt haben solltet, ruft gerne direkt bei uns im Studio an. 089 723 2000. Das ist die dazugehörige Nummer.

0: Ja, und damit geht es für mich in den wohlverdienten Feierabend und zwar mit ja, richtiger Fahrerlaubnis, so viel kann ich sagen. Ich auch. Und damit wünsche ich natürlich ganz viel Spaß bei der weiteren Sendung hier mit dem V. Der bringt euch weiter in Richtung Feierabend. Und zwar nicht vergessen auch mit der Open Line. Florian Herr sagt ciao und bye-bye. Bis zum nächsten Mal.
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1: 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Servus ihr Lieben, 16.01 Uhr die Zeit. Schön, dass ihr dabei seid. Jetzt geht's weiter mit der Quicktimes und der Open Line und viel Musik am Mikrofon für euch, der Pfau aus München-Thalkirchen.
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1: Ich bin Joshua Heise. Großeinsatz im oberbayerischen Schongau. An einem Gymnasium in der Stadt wurden laut Polizei mehrere Personen verletzt. Es gibt Hinweise auf eine Amoktat. Ein Tatverdächtiger wurde festgenommen. Fabian Schaffer berichtet.
2: Mindestens zwei Mädchen seien schwer verletzt worden, teilte eine Polizeisprecherin mit. Der festgenommene Verdächtige sei 16 Jahre alt. Die Polizei hatte zuvor mitgeteilt, dass sie mit zahlreichen Beamten am Gymnasium im Einsatz sei. Die Menschen vor Ort wurden aufgerufen, das Areal zu meiden. Für Angehörige und Eltern von Schülerinnen und Schülern wurde eine Anlaufstelle eingerichtet.
1: Um die Verabschiedung des Krankenkassen-Spargesetzes aufzuhalten, wollen die Grünen vor das Bundesverfassungsgericht ziehen. Der Gesundheitspolitiker Dahmen begründete das mit zahlreichen kurzfristigen Änderungen. Ein ordnungsgemäßes parlamentarisches Verfahren sei so nicht mehr möglich. Das Gesetz soll am Freitag sowohl Bundestag als auch Bundesrat passieren. Die NATO-Staaten wollen umgerechnet über 43 Milliarden Euro für neue Rüstungsdeals ausgeben. Die Investitionen sollen der langfristigen Bedrohung durch Russland entgegenwirken, heißt es in der Abschlusserklärung des NATO-Gipfels in Ankara. Außerdem sollen die gemeinsamen Produktionskapazitäten ausgebaut und mehr mit der Industrie zusammengearbeitet werden. Deutschland ist beim Thema Sonntagsshopping gespalten. Laut einer YouGov-Umfrage sind 43% dafür, 50% dagegen. Handelsverbände sehen Einkaufen am Sonntag als Freizeiterlebnis. Die Gewerkschaft Verdi entgegnet, dass der Sonntag für Beschäftigte der einzige verlässlich planbare freie Tag sei. Die Sonntagsöffnungszeit ist an das Ladenschlussgesetz gekoppelt und von Bundesland zu Bundesland unterschiedlich. Die Deutsche Bahn will ihre Kommunikation mit Kundinnen und Kunden verbessern. Dafür sollen laut Konzernchefin Paller bis Ende nächsten Jahres 50 Millionen Euro investiert werden. Geplant sind demnach neue Monitore an Bahnhöfen sowie eine neue App, die mit Hilfe von KI in Echtzeit zum Beispiel über kurzfristige Gleiswechsel informieren soll.
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3: Der Radio Today Verkehrsdienst auch hier in Echtzeit. A99 München Südwest Richtung München Nord zwischen Dreieck München Südwest und Germering Nord haben wir Stau. In der Gegenrichtung zwischen Neuherberg und Ludwigsfeld 8 Kilometer, zwischen Kreuz München West und Lochhausen staut es sich und zwischen Aschheim und Vaterstetten West 5 Kilometer Stau. Auf dem mittleren Ring ist auch schon was los. Feierabend typisch halt. Ich wünsche euch eine gute und sichere Fahrt.
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3: Geblitzt wird von Otterfing kommend Richtung Holzkirchen. Dann wird geblitzt auf der Siegenburger Straße aus einem Anhänger beidseitig am Mitterfeld und auf der Leintaler Straße. Für weitere Blitzer wählt die 723-2000.
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3: Nachts gehen die Temperaturen im Freistaat runter bis auf 16, sogar bis auf 11 Grad. Morgen gibt's dann einen Sonne-Wolken-Mix und es wird etwas wärmer. Die Temperatur hier gemessen im sonnigen München-Thalkirchen beträgt 24 Grad. Die Zeit, es ist jetzt 16.17 Uhr. Und jetzt geht's weiter mit der SOS-Band.

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1: 16.30 Uhr, das ist die Zeit für unseren Radioflohmarkt. Also habt ihr Lust, etwas zu verkaufen? Habt ihr irgendwo was rumstehen? Ein Schätzchen irgendwo in der Scheune? Dann bietet es gerne an privat, gleich unter der Studionummer der 723 2000.
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0: 16.29 Uhr die Zeit. Jetzt habt ihr die Möglichkeit, hier anzurufen unter der 723 2000 live. Wir sind wirklich live, um etwas zu verkaufen von privat an privat. Ob es das Auto ist, Ersatzteile, Kunstgegenstände, Musikinstrumente, Sportgeräte oder etwas ganz anderes. Völlig wurscht. 089 723 2000. Jetzt die Nummer.
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0: Radio Today, hallo, wen darf ich begrüßen?
2: Hi, hier ist der Michi.
0: Servus, Michi.
2: Und zwar, ich bin auf der Suche nach LPs, Schallplatten, wenn jemand was zum Verkaufen hat im Bereich Rock, Pop, Indie oder auch psychedelisch, kann sich gern bei mir melden, auch größere Sammlungen.
0: Mhm, okay. Dann deine Nummer bitte, Michi.
2: Die 0157 850 70936.
0: Nochmal?
2: 0157 850 70936.
0: Ich habe die Nummer mir auch notiert. Ich drücke dir die Daumen, Michi, das klappt, gell? Dir einen schönen Abend.
2: Dank.
0: Danke. Servus.
2: Ciao.
0: 089-723-2000, das ist die Nummer, jetzt hier bei unserem Radioflohmarkt dabei zu sein. Das ist ganz einfach, 723-2000, einfach jetzt wählen. Dann nach dem nächsten Aufruf geht es schon wieder weiter mit Musik. Das Zeitfenster ist begrenzt. Gegen 19.30 Uhr gibt es noch eine Möglichkeit und 24/7 natürlich auf unserer Website die Möglichkeit, einfach eine Anzeige raufzusprechen. Die Website ist selbsterklärend. Lasst einfach eine Hörernachricht dort. Ich spiele sie garantiert ab. Weiter geht's mit den Beatles.
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1: 16.43 Uhr die Zeit, ein kurzer Blick auf Bayern Straßen. Hier ist der Radio Today Verkehrsdienst und der meldet auf der A9 Richtung München zwischen Fröttmanning Süd und Schwabing 2 Kilometer Stau. Auf der A92 Deckendorf Richtung München zwischen Erding und Freising Ost hier Gefahr durch einen defekten LKW und Fahrzeugteile auf der Fahrbahn. Auf der A94 Richtung Passau zwischen Kreuz München Ost und Parsdorf staut es sich auf der A99 hier zwischen Kreuz München West und Ausfahrt Lochhausen. Hier besteht Gefahr durch eine ungesicherte Unfallstelle. Denkt an die Rettungsgasse, die rettet Leben zwischen Dreieck München, Feldmoching, beziehungsweise zwischen Dreieck Feldmoching und Neuherberg. Hier haben wir Gefahr durch Personen auf der Fahrbahn. Dort wird wohl ein Radwechsel durchgeführt. Zwischen Dreieck München, Südwestentunnel Aubing haben wir Stau. Zwischen Kreuz München Ost und Kirchheim staut es sich. Zwischen Fröttmanning Nord und Ludwigsfeld. Zwischen Kreuz München West und Lochhausen. Zwischen Aschheim und Vaterstetten West. Und auf dem Mittleren Ring geht's auch schon zu. Feierabend typisch halt. Ich wünsche euch eine gute Fahrt. Geblitzt wird auf der Leintaler Straße, am Mitterfeld und auf der Siegenburger Straße jeweils aus einem Anhänger sowie von Otterfing kommend Richtung Holzkirchen. Für weitere Blitzer wählt gern die 723 2000.
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1: Markus Söder hat nach dem Vorfall mit mindestens zwei schwer verletzten Mädchen an einem Gymnasium in Oberbayern von einer Amoktat gesprochen. Was er noch sagt, erfahrt ihr gleich.
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0: das war The Theme from Sweat. 16.53 Uhr, die Zeit, ihr hört die Quicktimes auf Radio Today. Hier kommt meine nächste Meldung. Bayerns Ministerpräsident Markus Söder hat nach dem Vorfall mit mindestens zwei schwer verletzten Mädchen an einem Gymnasium in Oberbayern von einer Amoktat gesprochen. Die Gedanken und Gebete seien bei den Verletzten der Amoktat von Schongau, sagte Söder und betonte, solch eine schreckliche Tat reiße nicht nur sichtbare, sondern auch viele unsichtbare Wunden. Die Heilung der Seelen werde langsam dauern. Der Ministerpräsident fügte hinzu, man stehe in diesen schweren Stunden zusammen. Die Schulfamilie und Angehörigen bräuchten jetzt Zeit, Kraft und Zuspruch, die Ereignisse zu verarbeiten. Söder dankte allen, die jetzt Hilfe leisten und füreinander da sein. Er dankte der Polizei und allen Rettungsorganisationen für ein schnelles und entschlossenes Eingreifen. Dieses Miteinander gerade in Notsituationen zeichne das Land aus. Anderes Thema, der Andreas hat gerade einen Blitzer entdeckt. Er meldet auf der Germeringer Straße Richtung A96 in der 80er-Zone bei der Leitplanke ein Fotoapparat. Der blitzt aber nur, wenn ihr zu schnell seid. Danke, Andreas. Für weitere Meldungen wählt die 723-2000. Jetzt geht's weiter mit Bruno Mars.
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2: Es ist jetzt 17.06 Uhr. Schön, dass ihr dabei seid in der zweiten Stunde der Quicktimes aus München, Thalkirchen am Mittwoch, dem 8. Juli. Am Mikrofon für euch der Pfau und das auf Radio.
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1: Ich bin Joshua Heise. Großeinsatz in Schongau in Oberbayern. Wie die Polizei mitgeteilt hat, gibt es Hinweise auf eine Amoktat am Welfen-Gymnasium. Der mutmaßliche Täter, ein 16-jähriger Jugendlicher, wurde nach Polizeiangaben festgenommen. Raffaela Habermann ist für uns vor Ort.
2: Im Moment geht man davon aus, dass es ein Täter ist, den man eben gefasst hat, immer noch mutmaßlich. Zwei Mädchen sind schwer verletzt, aber wahrscheinlich außer Lebensgefahr. Im Moment ist eine Spezialeinheit reinmarschiert, die einfach das ganze Schulareal nochmal absuchen, einfach nur aus Sicherheitsgründen, dass nicht wirklich noch ein zweiter Täter mit im Spiel ist.
1: Nach den Grünen zieht auch die Linke gegen die Krankenkassenreform vor das Bundesverfassungsgericht. Der Abgeordnete Gürpiner hat einen entsprechenden Eilantrag eingereicht. Wie schon die Grünen begründete er den Schritt mit den jüngsten Änderungsanträgen, die sich in der Kürze der Zeit nicht ordentlich prüfen ließen. Die Bundesregierung will das Gesetz am Freitag durch Bundestag und Bundesrat bringen. Die Weltgesundheitsorganisation rechnet in ihrem neuen Krebsreport bis zum Jahr 2050 mit jährlich 35 Millionen Krebsdiagnosen, fast doppelt so viele wie bisher. Gründe seien etwa mangelnde Prävention sowie die klassischen Risikofaktoren Rauchen, Alkohol, Übergewicht und wenig Bewegung. Zudem sei die Überlebenschance in reichen Ländern höher als in ärmeren Staaten. Das liege an den Versorgungsmöglichkeiten. Die Teilzeitquote unter Lehrerinnen und Lehrern an den allgemeinbildenden Schulen in Deutschland ist weiter gestiegen. 44% der Lehrkräfte unterrichteten im vergangenen Schuljahr in Teilzeit, teilte das Statistische Bundesamt mit. Ein neuer Höchststand. Außerdem war mehr als jede dritte Lehrkraft im Schuljahr 2024/25 mindestens 50 Jahre alt. Sesamstraße meets Tagesschau. Susanne Daubner, die Stimme der Tagesschau, hat sich eine besondere letzte Sendung gewünscht. Sie will darin tanzen und hat Sesamstraßenmonster Elmo dazu eingeladen. Das hat sie in einem neuen Videopodcast mit Elmo verraten. Wann ihre letzte Sendung sein wird, ließ die 65-Jährige offen.
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3: Einblick auf freien Straßen. Hier ist der Radio Today Verkehrsdienst und der meldet auf der A92 Deckendorf Richtung München zwischen Erding und Freising Ost. Hier haben wir Reifenteile auf der Fahrbahn. Auf der A99 zwischen Kreuz München Ost und Kirchheim. Hier haben wir Stau. Zwischen Dreieck München Südwest und Tunnel Aubing das gleiche. Zwischen Neuherberg und Ludwigsfeld 8 Kilometer Stau. Zwischen Kreuz München West und Lochhausen 1 Kilometer. Zwischen Aschheim und Vaterstetten West hier haben wir 4 Kilometer Stau. Auf dem Mittleren Ring, da geht's rund. Rambo Zambo und ich wünsche euch eine gute Fahrt.
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3: Der Blitz wird auf der Germeringer Straße Richtung A96 in der 80er-Zone. Dann von Otterfing kommend Richtung Holzkirchen. Es wird geblitzt aus folgenden Anhängern auf der Leintaler Straße, am Mitterfeld und auf der Siegenburger Straße. Für weitere Blitzer wählt die 723-2000.
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3: Nachts geht's runter bis auf 11 Grad in Bayern. Morgen gibt's einen Sonne-Wolken-Mix und es wird wärmer werden. Die Temperatur hier gemessen bei uns 24 Grad in München-Thalkirchen. Die Zeit, es ist jetzt 17.16 Uhr und jetzt geht's weiter mit Rick James.
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1: Die NATO-Staaten haben bei ihrem Gipfeltreffen in Ankara neue Rüstungsverträge im Umfang von mehr als 50 Milliarden US-Dollar angekündigt. Mehr dazu gleich.
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17.25 Uhr die Zeit. Ihr hört die Quicktimes auf Radio Today. Die NATO-Staaten haben bei ihrem Gipfeltreffen in Ankara neue Rüstungsverträge im Umfang von mehr als 43 Milliarden Euro angekündigt. Im Text der Abschlusserklärung heißt es zudem, man verpflichte sich dazu, die gemeinsamen Produktionskapazitäten auszubauen und mit der Industrie zusammenzuarbeiten, um Innovationen zu beschleunigen. Die Investitionen sollen dem Text zufolge insbesondere dazu beitragen, der langfristigen Bedrohung entgegenzutreten, die Russland für die euroatlantische Sicherheit und Stabilität darstelle. Es wird geblitzt auf der Germeringer Straße Richtung A96 in der 80er-Zone. Für weitere Blitzer wählt die 723 2000. Jetzt geht's weiter hier mit Christopher Cross.

So ihr Lieben, 17.39 Uhr die Zeit, hier ist der Radio Today Verkehrsdienst und der meldet auf der Strecke A99 haben wir ja fast überall Stau und auf der mittleren ist noch etwas los. Ich wünsche euch weiterhin eine gute Fahrt. Es wird geblitzt auf der Germeringer Straße auf, und zwar Richtung A96, dann Otterfing Richtung Holzkirchen auf der Landstraße. Wir haben drei Blitzeranhänger auf der Leintaler Straße, am Mitterfeld auf der Siegenburger Straße in der 30er-Zone. Für weitere wählt die 723 2000. Und jetzt geht's weiter hier mit Thin Lizzy.

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1: Eine Rentnerin aus Ingolstadt hat durch einen sogenannten Schockanruf 100.000 Euro verloren. Mehr Einzelheiten dazu gleich.
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0: Anscheinend haben sich die Meldungen auch von uns noch nicht überall rumgesprochen, denn es funktioniert anscheinend immer wieder. 17.51 Uhr, die Zeit, ihr hört die Quicktimes auf Radio Today. Hier kommt meine nächste Meldung. Eine Rentnerin aus Ingolstadt hat durch einen sogenannten Schockanruf 100.000 Euro verloren. Ein bislang unbekannter Anrufer erzählte der Frau am gestrigen Tag, ihre Tochter habe einen schweren Verkehrsunfall verursacht. Um den angeblichen Schaden zu begleichen, verlangte der Mann das Geld von der 79-Jährigen. Die Frau übergab es demnach in einer Brotbox an die Betrüger. Der Betrüger forderte zunächst 50.000 Euro, um eine angebliche Verletzte operieren zu können, was natürlich Quatsch ist. Nachdem die Rentnerin das Geld wenige Minuten später übergeben hatte, riefen die Täter erneut an. Weitere 50.000 Euro seien notwendig, um die Verletzungen der Tochter zu versorgen. Wofür hat man eigentlich eine Krankenkasse? Wieder händigte die Frau das Geld an die Betrüger aus. Zudem sollte sie ihre Handys ins Wasser werfen. Also eines ist schon mal klar, die Brotbox wurde zweifelsohne zweckentfremdet. Ja, wie schützt man sich nun vor Schockanrufern? Wie schützt man sein Hab und Gut? Indem man das Telefonat beendet. Bevor noch etwas Schlimmeres passiert und hier ein Blitzer auf der Germeringer Straße Richtung A96. Für weitere wählt die 723-2000.
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2: 18.03 Uhr, die Zeit. Schön, dass ihr dabei seid. Jetzt geht's weiter in der dritten Stunde der Quick Times mit zum Beispiel Kansas oder Rockefeller und noch vielen anderen Songs mit dem V auf Radio.
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1: Ich bin Joshua Heise. Bei einer mutmaßlichen Amoktat an einem Gymnasium im oberbayerischen Schongau sind zwei Mädchen schwer verletzt worden, schweben aber nicht mehr in Lebensgefahr. Ein 16-Jähriger ist nach Polizeiangaben festgenommen worden. Er soll ein Messer und eine Schusswaffe dabei gehabt haben. Laut Bayerns Innenminister Herrmann war der Jugendliche früher in psychiatrischer Behandlung. Das Motiv ist noch unklar. Verspätungen wird es wohl weitergeben. Dafür ist mehr Service für die Reisenden der Deutschen Bahn geplant. Konzernchefin Palla hat am Vormittag ein Sofortprogramm vorgestellt. Künftig sollen Fahrgäste besser und schneller über Verspätungen, Zugausfälle oder kurzfristige Gleiswechsel informiert werden, unter anderem mit Hilfe von künstlicher Intelligenz. In der türkischen Hauptstadt Ankara endet heute der NATO-Gipfel. Dabei wurden unter anderem neue Rüstungsverträge im Umfang von mehr als 43 Milliarden Euro angekündigt. Kanzler Merz hatte zuvor den guten Geist von Ankara beschworen. Donald Trump will da aber offenbar nicht mitmachen. Dieter Ebeling berichtet.
2: Es gab die erwartete Konfrontation. Der US-Präsident ging die Europäer an, weil sie angeblich nicht genug für die eigene Verteidigung tun. Und Generalsekretär Rutte, eigentlich einer der ganz großen Trump-Flüsterer, musste da sehr deutlich widersprechen. Es kam auch, was nicht erwartet wurde, Trumps Beharren auf der Einverleibung Grönlands und ein drohendes Handelsembargo gegen den furchtbaren Partner Spanien.
1: Deutschland liegt bei Investitionen in Forschung und Entwicklung, Software, Design und anderen immateriellen Werten weltweit in der Spitzengruppe. Nach einer Studie der Weltorganisation für geistiges Eigentum summierten sich die Investitionen in Deutschland im vergangenen Jahr auf knapp 728 Milliarden US-Dollar. Das bedeutet Platz 3 hinter Japan und den USA. Mehrere EU-Parlamentarier fordern von europäischen Fußballverbänden eine Untersuchung gegen FIFA-Chef Infantino. Es geht um die Frage, ob die FIFA sich von US-Präsident Trump beeinflussen lassen hat, die Rotsperre gegen US-Spieler Balogun aufzuheben. Ein entsprechender Brief hat nach Angaben der Initiatoren schon mehr als 55 Unterschriften gesammelt.
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3: Ein kurzer Blick auf meine Straßen. Hier ist der Radio Today Verkehrsdienst und er meldet auf der A9 zwischen Garching Nord und Kreuz München Nord beidseitig Stau. Und wie gesagt, die A99 fast komplett dicht. Zwischen Neuherberg und Ludwigsfeld staut es sich, zwischen Kreuz München West und Lochhausen, zwischen Kreuz München Ost und Vaterstetten West, zwischen Dreieck München Südwest und Germering Nord, zwischen Aschheim und Garching Süd. Und der Mittelring, der ist auch ziemlich voll. Ich wünsche euch weiterhin eine gute Fahrt.
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3: Geblitzt wird auf der Germeringer Straße Richtung A96 in der 80er-Zone. Da kommen drei Blitzeranhänger. Einmal auf der Leintaler Straße, dann steht einer am Mitterfeld und auf der Siegenburger Straße. Für weitere Blitzer wählt die 723-2000.
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3: Nachts gehen die Temperaturen runter auf 16 bis 11 Grad. Morgen gibt's einen Sonne-Wolken-Mix und es wird etwas wärmer. Die Temperatur hier gemessen 24 Grad in München-Thalkirchen und die Zeit, es ist jetzt 18.15 Uhr.
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1: Helden gibt es immer wieder, so heißt das Lied, und es ist auch wirklich so. Zwei Schwimmer haben in Lindau eine 85-jährige Frau aus dem Wasser gerettet und wahrscheinlich ihr auch das Leben damit gerettet. Mehr dazu gleich.
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18.24 Uhr die Zeit. Ihr hört die QuickTimes auf Radio Today. Zwei Schwimmer haben in Lindau eine 85-Jährige aus dem Wasser gerettet. Die Frau war vermutlich wegen eines medizinischen Notfalls in einem Strandbad am Bodensee in Lebensgefahr geraten. Die beiden Schwimmer bemerkten die leblose Seniorin am gestrigen Tag im Wasser und zogen sie sofort heraus. Durch ihr schnelles Eingreifen sei die Frau wieder zu Bewusstsein gekommen. Sie wurde anschließend in ein Krankenhaus gebracht. Baywatch gibt's auch am Bodensee. Und hier noch ein Blitzer auf der Germeringer Straße Richtung A96 wird geblitzt. Natürlich nur, wenn ihr zu schnell seid in der 80er-Zone. Für weitere Entdeckungen wählt gern die Studionummer 723 2000.

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1: 18.39 Uhr, die Zeit, ein Blick auf Bayern Straßen. Hier ist der Radio Today Verkehrsdienst und der meldet auf der A9 Nürnberg Richtung München zwischen Garching Nord und Kreuz München Nord 3 Kilometer Stau. In der Gegenrichtung zwischen Kreuz München Nord und Garching ebenfalls Stau, also beidseitig. Dann haben wir noch Stau auf der A99 zwischen Neuherberg und Ludwigsfeld, zwischen Kreuz München West und Lochhausen, zwischen Aschheim und Kreuz München Nord. Dann auf der B471 zwischen Garching und Ismaning beidseitig. Und der Mittlere Ring, der ist natürlich feierabendtypisch wieder mal dicht. Na toll, ich wünsche euch eine gute Fahrt. Und der Gerd hat uns einen neuen Blitzer gemeldet. Danke dir, Gerd. Dir eine blitzfreie Weiterfahrt auf der Ebersbusstraße Richtung von Karstraße, Höhe der Sporthalle, wird fotografiert. Dann haben wir einen Blitzer an der Germeringer Straße Richtung A96 in der 80er-Zone und noch 3 Anhänger schnell zum Mitnehmen praktisch auf der Siegenburger Straße in der 30er-Zone. Beidseitig am Mitterfeld wird geblitzt und auf der Leintaler Straße. Für weitere wählt die 723-2000.
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1: Scharfe Attacken gegen Verbündete und ein erneuter Griff nach Grönland. US-Präsident Donald Trump hat seine europäischen Verbündeten bruskiert. Mehr dazu gleich.
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0: 18.51 Uhr, die Zeit. Ihr hört die QuickTimes auf Radio Today. Scharfe Attacken gegen Verbündete und ein erneuter Griff nach Grönland. US-Präsident Donald Trump hat seine europäischen Verbündeten beim NATO-Gipfel in Ankara erneut öffentlich brüskiert. Er kündigte am Rande des Treffens an, die Handelsbeziehungen mit Spanien wegen fehlender Unterstützung im Iran-Krieg zu beenden und nannte das Land einen furchtbaren Partner. Auch Deutschland zählte er wieder zu den Ländern, die die USA im Stich gelassen hätten. Bundeskanzler Friedrich Merz zeigte sich in seiner Gipfel Bilanz dennoch äußerst zufrieden und sprach weiterhin von einem neuen Geist von Ankara und von einer neuen NATO. Ob Trump weiterhin mit Schmeicheleien und Geschenken milde zu stimmen ist, wird sich zeigen, denn es kann nur einen geben. Er kam, sah und trampte. Und hier noch ein Blitzer vom Gerd auf der Eversbusstraße Richtung von Karstraße, Höhe der Sporthalle. Für weitere Blitzer wählt gern die Studionummer 723-2000.
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1: 19.03 Uhr, die Zeit. Schön, dass ihr dabei seid. Weiter geht's jetzt hier in der letzten Stunde der Quick Times mit der letzten Open Line, der Radioflohmarkt von privat an privat gegen halb. Am Mikrofon für euch der Pfau und das auf Radio.
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1: Ich bin Joshua Heise. Tennisprofi Alexander Zverev steht zum ersten Mal im Halbfinale von Wimbledon. Der 29-Jährige hat seinen Angstgegner Taylor Fritz überraschend glatt in 3 Sätzen besiegt und damit eine Serie von 7 Niederlagen gegen den Amerikaner beendet. Einen Monat nach seinem French Open-Sieg greift Zverev am Freitag gegen den Briten Arthur Ferry nach dem Finaleinzug. Die Deutsche Bahn will ihre Kommunikation mit Kundinnen und Kunden verbessern. Dafür sollen laut Konzernchefin Paller bis Ende nächsten Jahres 50 Millionen Euro investiert werden. Geplant sind demnach neue Monitore an Bahnhöfen sowie eine neue App, die mit Hilfe von KI in Echtzeit zum Beispiel über kurzfristige Gleiswechsel informieren soll. Großeinsatz in Schongau in Oberbayern. Wie die Polizei mitgeteilt hat, gibt es Hinweise auf eine Amoktat am Welfengymnasium. Der mutmaßliche Täter, ein 16-jähriger Jugendlicher, wurde nach Polizeiangaben festgenommen. Florian Kern berichtet von vor Ort.
2: Nach aktuellen Informationen der Polizei soll der Tatverdächtige eine Schusswaffe bei sich getragen haben. Ob diese auch zum Einsatz kam, ist bislang aber nicht klar. Der 16-Jährige soll die beiden 13-jährigen Schülerinnen aus der Region mit einem Messer schwer verletzt haben. Sie sind inzwischen außer Lebensgefahr. Über den genauen Hintergrund der Tat herrscht nach wie vor Unklarheit.
1: Die Deutsche Umwelthilfe hat einen Rechtsstreit gegen die Lufthansa gewonnen. Das Oberlandesgericht Köln hat die Berufung der Airline zurückgewiesen. Die Lufthansa hatte damit geworben, dass Kunden ihre CO2-Emissionen durch nachhaltige Flugkraftstoffe direkt beim Buchen reduzieren können. Das Gericht sah das als irreführend an, weil die Kraftstoffe erst zeitlich verzögert eingesetzt werden. Aus und vorbei. US-Präsident Trump hat die Feuerpause im Iran-Krieg für beendet erklärt und gesagt, er wolle nichts mehr mit dem Iran zu tun haben. Zuvor hatten sich die USA und der Iran gegenseitig angegriffen. Laut Trump sollen weitere Angriffe in der Nacht folgen. Infolge der neuen Eskalation sind die Ölpreise deutlich in die Höhe geschossen.
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3: Der Radio Today Verkehrsdienst meldet auf der A99 München Nord Richtung München Südwest. Hier haben wir zwischen Neuherberg und Ludwigsfeld 1 Kilometer Stau und auf dem Mittleren Ring, da wird es langsam überschaubar. Ich wünsche euch eine gute Fahrt.
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3: Geblitzt wird auf der Ebersbusstraße Richtung von Karstraße, Höhe der Sporthalle. Und dann haben wir 3 Blitzeranhänger. Auf der Siegenburger Straße wird geblitzt am Mitterfeld und auf der Leintaler Straße. Falls ihr auch einen Blitzer entdeckt habt, den melden möchtet, gerne hier. Ich gebe es dann weiter unter der 089 723 2000.
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3: Heute Nacht gehen die Temperaturen in Bayern runter auf bis zu 11 Grad. Morgen gibt es einen Sonne-Wolken-Mix und es wird etwas wärmer. Die Temperatur hier gemessen 24 Grad im sonnigen München, Thalkirchen und die Zeit. Es ist jetzt 19:16 Uhr.

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1: Vielleicht habt ihr auch eine Corvette anzubieten oder sucht eine oder etwas anderes, was völlig anderes, nutzt den Radioflohmarkt, die Open Line. Gleich gegen halb zu erreichen unter der 723 2000 und das live.
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0: Füllebababau, 19.28 Uhr, die Zeit 29, so schnell geht's. Jetzt startet die Open Line, unser Radioflohmarkt. Jetzt habt ihr die Möglichkeit, hier anzurufen, von privat an privat unter der 089 723 2000. Das ist die Nummer, um hier jetzt dabei zu sein und mitzumachen.
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0: Und vorweg schon mal eine Hörernachricht.
2: Hallo, hier ist der Michi. Ich suche Schallplatten im Bereich Rock, Pop, Hardrock, Metal, auch Indie. Auch an ganzen Sammlungen hätte ich Interesse. Meine Telefonnummer ist 0157 850 70936. Danke.
0: Das war der Michi und vielleicht habt ihr auch etwas anzubieten. Vielleicht sucht ihr ein Fahrzeug oder habt ein ganz seltenes Fahrzeug anzubieten. So wie den Hanno Mack, kennt ihr den noch? Eine Handvoll Blech, eine Handvoll Lack, fertig ist der Hanno Mack. So hieß es damals. Anbieten könnt ihr, was ihr wollt. Elektrogeräte, Sportinstrumente, Musikinstrumente, Sportgeräte. Ersatzteile, nostalgische Sachen. Alles Größere natürlich auch, wenn es von privat an privat ist, also auch Immobilien, Kunstgegenstände, warum nicht? Oder was Feines, Kleines, ist da auch meistens teuer. Retro-Geschichten, Flipper, Billardtisch, all sowas. Vielleicht sucht ihr auch Wohnraum oder eine Lagerhalle oder eine Garage. 089 723 2000, das ist der letzte Aufruf. Ansonsten morgen wieder gegen 7.30 Uhr in der Früh. Weiter geht's mit den Classics.
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1: 19.40 Uhr die Zeit. 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Hier ist der Radio Today Verkehrsdienst und der meldet auf der A99 zwischen Hohenbrunn und Haar. Hier besteht Gefahr durch Reifenteile auf der Fahrbahn. Ansonsten euch eine gute Fahrt. Gebitzt wird auf der Ebersbusstraße Richtung von Karstraße, Höhe der Sporthalle, dann auf der Siegenburger Straße. Aus einem Anhänger es folgen zwei am Mitterfeld und auf der Leintaler Straße. Die fotografieren euch aber nur, wenn ihr zu schnell seid. Und für weitere Blitzer wählt gern die 723-2000.
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1: Es geht schon wieder los. Es wurde wieder ein Bär gesichtet. Diesmal an der österreichischen Grenze zu Bayern. Mehr dazu gleich.
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0: 19.49 Uhr, die Zeit. Ihr hört die Quicktimes auf Radio Today. Hier kommt meine letzte Meldung. Nach der Sichtung eines Bären im Gemeindegebiet von Thiersee, das ist im österreichischen Bundesland Tirol, unweit der bayerischen Grenze, da war vor einigen Tagen, gab es dort eine Sichtung, aber keinerlei Hinweise mehr auf das Tier. Die Jägerschaft suche in dieser Gegend nach Spuren, habe aber weder Haare noch Exkremente gefunden, sagte Bürgermeister Rainer Fankhauser auf DPA-Anfrage. Mehrere Medien hatten über diese Sichtung berichtet. Die Gemeinde Thiersee hatte am Montag auf ihrer Homepage darüber informiert und zu erhöhter Vorsicht aufgerufen. Hunde sollten im Freien an der Leine geführt werden. Lebensmittelreste und Abfälle sollten nicht im Freien zurückgelassen werden, um das Tier nicht anzulocken. Dass der Bär sich in der Nähe aufhielt, weil er vielleicht zum Frühstück eingeladen war und Sahne für den Kaffee vorbeibringen wollte, ist wohl auch auszuschließen. Das war die Quick Times am Mittwoch, dem 8. Juli. Danke fürs Dabeisein, auch noch bleiben. Weiter geht's mit der Abendwelle. Schwungvoll in einen erfolgreichen Feierabend oder die, die noch arbeiten müssen, schwungvoll durch die Arbeit. Ich wünsche euch was. Bis morgen. Bedanke mich. Ein Ciao vom V. Habe die Ehre. Jetzt Feierabend, Aloha, Baba und Servus.
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2: 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Die genaue Zeit, es ist jetzt 20 Uhr und 2 Minuten.

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1: Ich bin Joshua Heise. Ab morgen können vorerst keine neuen Anträge auf Heizungsförderung mehr gestellt werden. Bis zum 20. Juli gibt es einen Antragsstopp, weil die staatliche Förderbank KfW und das Bundesamt BAFA technisch umgerüstet werden. Ab dem 21. Juli gelten neue Förderbedingungen mit weniger Zuschuss für den Einbau von Wärmepumpen und anderen klimafreundlichen Heizungen. Bei einer mutmaßlichen Amoktat an einem Gymnasium im oberbayerischen Schongau sind zwei Mädchen schwer verletzt worden, schweben aber nicht mehr in Lebensgefahr. Ein 16-Jähriger ist nach Polizeiangaben festgenommen worden. Er soll ein Messer und eine Schusswaffe dabei gehabt haben. Laut Bayerns Innenminister Herrmann war der Jugendliche früher in psychiatrischer Behandlung. Das Motiv ist noch unklar. In Berlin ist ein Palliativarzt wegen 15-fachen Mordes von Patienten zu einer lebenslangen Freiheitsstrafe mit anschließender Sicherungsverwahrung verurteilt worden. Außerdem verhängte das Landgericht Berlin ein lebenslanges Berufsverbot. Thomas Brockt berichtet.
2: Der Arzt soll von 2021 bis 2024 die Morde begangen haben. Bei Hausbesuchen gab er 12 Frauen und 3 Männern einen tödlichen Medikamentenmix. Alle waren schwerst krank, lagen aber noch nicht im Sterben. Das Ganze könnte noch eine viel größere Dimension bekommen. Die Staatsanwaltschaft ermittelt in 76 weiteren Fällen und geht von einer weiteren Anklage noch in diesem Jahr aus.
1: Die Teilnehmer des NATO-Gipfels in Ankara haben eine positive Bilanz gezogen. US-Präsident Trump sprach von einer unglaublichen Liebe im Raum, auch wenn er mal wieder die Partnerländer scharf angegriffen und Spanien mit einem Ende der Handelsbeziehungen gedroht hat. Auch sein Grönland-Anspruch war wieder Thema. NATO-Generalsekretär Rutte sagte, das Bündnis sei stärker und einiger als je zuvor. Mit einem überraschend glatten Sieg in 3 Sätzen steht Tennisprofi Alexander Zverev zum ersten Mal in seiner Karriere im Wimbledon-Halbfinale. Der 29-Jährige brach damit seine Niederlageserie gegen Angstgegner Taylor Fritz aus den USA. Am Freitag steht Zverev dem britischen Außenseiter Arthur Ferry gegenüber.
3: Der Autoverkehrsdienst meldet auf der A99 von München Süd in Richtung München Nord. Achten Sie bitte auf Gefahr durch Gegenstände auf der Fahrbahn. Zwischen Hohenbrunn und Haar liegen Reifenteile auf der Straße. In die entgegengesetzte Richtung, also von München Nord nach München Südwest, steht es auf der A99 zwischen Ludwigsfeld und dem Tunnel Allach ziemlich still. Hier haben Sie mit einem Kilometer Stau zu rechnen. Ihr Autoverkehrsdienst wünscht gute Fahrt.

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1: 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Die genaue Zeit, es ist jetzt 21 Uhr und eine Minute.
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1: Ich bin Joshua Heise. Bei einer mutmaßlichen Amoktat an einem Gymnasium im oberbayerischen Schongau sind zwei Mädchen schwer verletzt worden. Sie schweben aber nicht mehr in Lebensgefahr. Laut Bundesinnenminister Dobrindt hatte der mutmaßliche Täter erst einen Schuss abgegeben, nachdem die Waffe versagte, aber dann mit einem Messer zugestochen. Der 16-Jährige ist demnach ein ehemaliger Schüler und war in psychiatrischer Behandlung. Er sitzt jetzt in Untersuchungshaft. Bundeskanzler Merz sieht die NATO nach ihrem Gipfel in Ankara gestärkt, trotz der massiven Kritik von US-Präsident Trump an Verbündeten. Man sei einen wichtigen Schritt vorangekommen, sagte Merz zum Abschluss des Treffens. Thomas Brockt berichtet.
2: Der große Knall ist ausgeblieben, das allein sorgt für gute Laune beim Kanzler. Merz lobt ausdrücklich den Auftritt von Trump in den Beratungen. Der habe aufmerksam zugehört und auch Äußerungen kleinerer Mitgliedstaaten mit großer Sympathie begleitet. Merz würdigt auch die Rolle von NATO-Generalsekretär Rutte, dem ja immer wieder vorgeworfen wird, Trump zu sehr zu umschmeicheln. Rüttes charmante und engagierte Art habe den Erfolg erst möglich gemacht.
1: Nach den Grünen zieht auch die Linke gegen die Krankenkassenreform vor das Bundesverfassungsgericht. Der Abgeordnete Gürpiner hat einen entsprechenden Eilantrag eingereicht. Wie schon die Grünen begründete er den Schritt mit den jüngsten Änderungsanträgen, die sich in der Kürze der Zeit nicht ordentlich prüfen ließen. Die Bundesregierung will das Gesetz am Freitag durch Bundestag und Bundesrat bringen. Mehrere EU-Parlamentarier fordern von europäischen Fußballverbänden eine Untersuchung gegen FIFA-Chef Infantino. Es geht um die Frage, ob die FIFA sich von US-Präsident Trump beeinflussen lassen hat, die Rotsperre gegen US-Spieler Balogun aufzuheben. Ein entsprechender Brief hat schon 72 Unterschriften gesammelt. Tennisprofi Alexander Zverev steht zum ersten Mal im Halbfinale von Wimbledon. Der 29-Jährige hat seinen Angstgegner Taylor Fritz überraschend glatt in 3 Sätzen besiegt und damit eine Serie von 7 Niederlagen gegen den Amerikaner beendet. Einen Monat nach seinem French Open-Sieg greift Zverev am Freitag gegen den Briten Arthur Ferry nach dem Finaleinzug.
3: Der Autoverkehrsdienst meldet auf der A99 von München Süd in Richtung München Nord, achten Sie bitte auf Gefahr durch Gegenstände auf der Fahrbahn. Zwischen Hohenbrunn und Haar liegen Reifenteile auf der Straße. In die entgegengesetzte Richtung, also von München Nord nach München Südwest, stehen Sie auf der A99 zwischen Ludwigsfeld und dem Dreieck Allach im Stau. Hier beträgt die Wartezeit etwa 2 Kilometer. Ihr Autoverkehrsdienst wünscht gute Fahrt.

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1: 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Die genaue Zeit, es ist jetzt 22 Uhr.
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2: 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Die genaue Zeit. Es ist jetzt 23 Uhr und 5 Minuten.
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1: Ich bin Yves Simon. US-Präsident Trump hat ja die Waffenruhe mit dem Iran wieder für beendet erklärt und angreifen lassen. Der französische Präsident Macron sieht trotz der neuen Eskalation die Diplomatie noch nicht am Ende. Die 60-Tage-Frist soll erstmal weiterlaufen, meint er. Und Trump hat auch inzwischen bekräftigt, dass die Verhandlungen über Diplomaten weitergehen sollen. Schock im oberbayerischen Schongau. Dort sind bei einer mutmaßlichen Amoktat an einem Gymnasium zwei 13-jährige Mädchen mit einem Messer schwer verletzt worden. Sie schweben aber nicht mehr in Lebensgefahr, wie uns die Polizei mitgeteilt hat. Ein 16-jähriger Ex-Schüler soll der Amokläufer sein. Die beiden hat er wohl zufällig ausgewählt. Laut Innenminister Dobrindt ist der Täter kroatischer Staatsbürger. Näheres ist aber noch nicht bekannt, nur dass er in psychiatrischer Behandlung war und jetzt in Untersuchungshaft sitzt. Gestern gab es ja die Meldung, dass in New York ein 37-stöckiger Wolkenkratzer kurz vor dem Einsturz steht. Jetzt aber heißt es von Bürgermeister Mamdani, dass er wieder stabil ist. Nachdem sich zwei tragende Säulen verformt hatten, wurden keine weiteren Bewegungen festgestellt, heißt es jetzt. Das Gebäude wird aber weiter überwacht. Der Hochhauskomplex wird momentan zu rund 1600 Luxuswohnungen umgebaut. Im Raum Nürnberg-Fürth hat am Abend ein Böschungsbrand den S-Bahn-Verkehr zeitweise ganz schön lahmgelegt. Das Feuer war zwischen Fürth-Fach und dem Klinikum Fürth ausgebrochen. Bis alles wieder gelöscht war, sind 1,5 Stunden vergangen, wie wir von der Deutschen Bahn hören. So lange konnten weder S-Bahnen noch andere Züge an der Stelle langfahren. Auch jetzt kommt es noch zu Verspätungen. Betroffen ist insbesondere die S1 zwischen Bamberg und Hersbruck. Die mexikanische Fußballikone Rafael Márquez wird neuer Nationaltrainer. Der ehemalige Barcelona-Profi und Assistenzcoach übernimmt nach dem WM-Ausscheiden im Achtelfinale gegen England das Amt vom bisherigen Trainer Aguirre. Er soll das Team mit Blick auf die nächste WM wieder fit bekommen. Die ist dann im Jahr 2030, also in 4 Jahren. Mexiko hatte das Achtelfinale vor heimischer Kulisse im Aztekenstadion gegen England mit 2:3 verloren.
2: Der Autoverkehrsdienst meldet auf der A9 von Nürnberg in Richtung München. Achten Sie bitte auf Fahrradfahrer auf der Fahrbahn zwischen Freimann und Schwabing. Gefahren drohen durch diese ungewöhnlichen Verkehrsteilnehmer. Achtung auf der A99 bei Startstraße 2340. Hier ist ein Unfall passiert, den Sie beachten sollten. Auf der A99 von München Nord in Richtung München Südwest stehen Sie derzeit im Stau. Zwischen Ludwigsfeld und dem Dreieck Allach sind es etwa 2 Kilometer bis zur freien Fahrt. Im Münchner Stadtgebiet auf dem Mittleren Ring, hier ist zwischen Candidtunnel und Brudermühltunnel ein Stau von etwa 1 Kilometer Länge entstanden. Ihr Autoverkehrsdienst wünscht gute Fahrt.

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2: 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Die genaue Zeit, es ist 0 Uhr und 2 Minuten.

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1: Ich bin Yves Simon. Die NATO-Länder haben der Ukraine beim Gipfel in Ankara weitere Militärhilfen von 140 Milliarden Euro bis Ende des nächsten Jahres zugesagt. In der Schlusserklärung wird Russland auch langfristig noch als Bedrohung bezeichnet. Gleichzeitig soll das Bündnis modernisiert werden, mit mehr Verantwortung für Europa und auch für Kanada. Verteidigungsminister Pistorius betont, dass der Gipfel aus seiner Sicht klar gezeigt hätte, die NATO ist handlungsfähig und geschlossen. Nach dem Messerangriff am Gymnasium im oberbayerischen Schongau sitzt der Schock bei den rund 800 Schülern noch tief, genauso in der 12.000 Einwohnerstadt. Noch am Abend hat sich Bundesinnenminister Dobrindt ein Bild der Lage gemacht. Zwei 13-jährige Mädchen sind schwer verletzt worden, sie schweben aber nicht mehr in Lebensgefahr. Sie waren zufällige Opfer, wie es heißt. Der mutmaßliche Täter ist ein 16 Jahre alter ehemaliger Schüler des Gymnasiums, Kroate, und er war früher schon in psychiatrischer Behandlung.
2: Ich darf sagen, dass ich tief beeindruckt bin davon, wie hier Lehrkräfte, wie hier Schüler miteinander in dieser schrecklichen Situation agiert haben, dafür gesorgt haben, dass Schlimmeres verhindert werden konnte und es möglich war, wenige Minuten nach der ersten Schussabgabe und der Alarmierung den Täter auch zu stoppen.
1: Bundesinnenminister Dobrindt. Viele der 800 Schüler stehen noch unter Schock. Sie werden von Seelsorgern betreut. Mit Hilfe künstlicher Intelligenz will die Deutsche Bahn ihre Kundenkommunikation ordentlich aufpolieren. Die KI soll die Passagiere demnächst schneller darüber informieren, welche Züge sich um wie viel verspäten könnten. Es ist das letzte von insgesamt 3 Maßnahmenpaketen der Bahn. Die ersten beiden sollten für mehr Sicherheit und Sauberkeit an den Bahnhöfen sorgen und auch für mehr Komfort in den Fernzügen. Die Zahl an Krebsdiagnosen wird sich in den nächsten Jahren weltweit deutlich erhöhen. Davon jedenfalls geht die Weltgesundheitsorganisation WHO aus. Bis 2050 sollen es jedes Jahr 35 Millionen neue Krebspatienten sein. Momentan sind wir bei 20,6 Millionen. Sorge bereitet den Experten vor allem die steigende Zahl übergewichtiger Menschen, und auch Alkohol und Rauchen sind weiter wichtige Risikofaktoren. Im Bremer Weserstadion ist bei Bauarbeiten eine tragende Betonstütze an der Tribüne neben der Ostkurve zerbrochen. Daraufhin sind Teile des Oberrangs eingestürzt. Verletzt wurde zum Glück niemand. Jetzt prüft der Verein erstmal den Schaden und hofft, dass die Tribüne bis zum Bundesligastart im August wieder fit wird.
3: Der Autoverkehrsdienst meldet normalen Verkehr in und um München.

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1: Ich bin Yves Simon. Bundesinnenminister Dobrindt hat am Abend das oberbayerische Schongau besucht, wo vorher ein 16-jähriger Ex-Schüler zwei 13-jährige Mädchen schwer verletzt hat. Er hat erst einen Schuss aus einer Waffe abgegeben. Nachdem die Waffe dann aber im weiteren Verlauf der Tat versagt hat, griff er zu einem Messer und hat damit zugestochen. Die zwei Schülerinnen waren offenbar die ersten, die ihm in die Quere gekommen sind. Beide sind inzwischen außer Lebensgefahr, heißt es von der Polizei. Der Amokläufer sitzt in Untersuchungshaft. Er ist kroatischer Staatsbürger, wie es heißt, und war schon einmal in psychiatrischer Behandlung. Die Ermittlungen laufen. Wer darüber nachdenkt, sich eine neue Heizung einbauen zu lassen, dürfte sich darüber nicht sonderlich freuen, denn ab dem 21. Juli gelten neue Förderrichtlinien. Der Haushaltsausschuss senkt die maximal förderfähigen Kosten von momentan 30.000 Euro auf dann nur noch 28.000 Euro und auch der Bonus für einen schnelleren Austausch, der wird schrittweise reduziert und die Zuschüsse werden stärker nach Einkommen gestaffelt. Bis zum Inkrafttreten der neuen Regel gilt jetzt erstmal ein Antragsstopp, also jetzt noch schnell handeln, bringt auch nichts. Jetzt in der Nacht hat das US-Militär eine neue Welle von Angriffen gegen den Iran gestartet. Laut dem zuständigen Regionalkommando sollen damit die Fähigkeiten des Iran eingeschränkt werden, den Schiffsverkehr in der Straße von Hormuz zu stören. Schon gestern waren mehr als 80 Ziele im Iran von den USA angegriffen worden. Die Bundeswehr soll in Zukunft auch im Weltall kriegstüchtig werden. Nach Recherchen von WDR, NDR und Süddeutscher Zeitung sollen dazu nächstes Jahr 4 deutsche Testsatelliten ins All gebracht werden. Ziel dieser Satelliten soll es sein, andere Satelliten auszuspionieren und sie können die dann sogar stören. Das ist zumindest der Plan. Sollten Geschäfte bei uns in Deutschland häufiger am Sonntag öffnen dürfen als bisher? Die Menschen dazu sind im Land gespalten, das zeigt eine neue YouGov-Umfrage. 50%, also die Hälfte, ist dagegen und 43% würden das laut der Umfrage auf jeden Fall oder eher befürworten. Für uns berichtet Tanja Wagner.
2: Handelsverbände werben schon lange dafür, dass Geschäfte öfter und vor allem möglichst flexibel öffnen dürfen und nicht wie jetzt nur zu festgelegten Terminen. Shopping sei einfach auch Freizeiterlebnis, hieß es. Was die Verbraucher angeht, sprechen sich vor allem jüngere Menschen und Männer für das Sonntagsshopping aus. Die Gewerkschaften laufen gegen eine Lockerung der Regelungen Sturm. Der Sonntag sei für die Beschäftigten im Handel oft der einzig planbare freie Tag, argumentieren sie.
3: Der Autoverkehrsdienst meldet normalen Verkehr in und um München.
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